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1: Ja, der Start in den heutigen Mittwoch ist stark bewölkt. Zumindest das große Regengebiet ist irgendwie an uns vorbeigezogen. Es bleibt trocken auch in den nächsten Stunden. 20 Grad haben wir jetzt schon auf dem Thermometer. Das Ganze also eine recht schwüle Angelegenheit. Dicke Wolken dominieren heute auch im Tagesverlauf. Dann das Bild erst in den Mittagsstunden zeigt sich dann die ein oder andere Lücke, wo sich die Sonne auch mal zeigen kann. Das Ganze, wie gesagt, bei 20 Grad, das ist auch das Maximum heute. Morgen, der Donnerstag, im Grunde mit einem ähnlichen Bild. Zunächst dicke Wolken, später dann im Tagesverlauf ein Mix aus Sonne und Wolken. Freundliches Wetter bei Temperaturen um die 18 Grad. Und es bleibt so ein bisschen kühler. Wir nähern uns so allmählich dem Herbst. Freitag, Samstag die Aussichten. Sonne-Wolken-Mix, Temperaturen bei 21 bis 22 Grad. Und damit haben wir es 5 Uhr. Guten Morgen.
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2: Ich bin Ron Tamme. Die Bauarbeiten rund um die Elsterbrücke in Plauen biegen langsam aber sicher auf der Zielgeraden ein. Ab heute müssen Autofahrer, die in die Innenstadt wollen, aber noch einmal mit erheblichen Einschränkungen rechnen. Grund: Für rund 2,5 Wochen wird die Syrerstraße stadteinwärts gesperrt.
3: Seit einiger Zeit ist auch die Hammerstraße im Bereich des Schlosshanges schon gesperrt. An der Kreuzung wird die Fahrbahn neu gemacht. Bis Ende des Jahres soll das Großprojekt Neue Elsterbrücke fertig werden. Neben Straßenerneuerungen steht auch noch die Ausstattung der Straßenbahnhaltestellen mit Wartehallen und Schutzwänden an. Auch Oberleitungsmasten werden noch gesetzt. Im November werden zudem noch die Induktionsschleifen für die Ampeln gelegt. Sven Hopf, Vogtlandradio.
2: Es ist die bereits 22. Auflage. In der Sporthalle an der Kunsthofer Straße in Reichenbach öffnet am Vormittag der Berufsorientierungsmarkt wieder seine Pforten für künftige Schulabgänger. Mehr als 110 Aussteller präsentieren hier gut 300 verschiedene Berufe. Im Mittelpunkt steht dabei das praktische Ausprobieren, unter anderem an einem virtuellen Schweißgerät. Auch einem Steinmetz kann jedermann bei der Arbeit über die Schulter schauen. Endsport bei den Freibädern hier im Vogtland. Viele der Einrichtungen haben bei den sommerlichen Temperaturen gestern noch einmal geöffnet, so auch in Plauen. Das Schleizer Freibad Vicenta Perle schließt das kommende Dienstag. Trotz eines wechselhaften Sommers wurden hier knapp 27.000 Gäste gezählt. Das sind deutlich mehr als noch ein Jahr zuvor. Den Tagesrekord gab es am 26. Juni mit 1.400 Badelustigen. Mit einem Sieg ist Borussia Dortmund in die neue Fußball-Champions-League-Saison gestartet. Der BVB gewann am Abend das Heimspiel gegen den FC Villarreal mit 3:2. Die deutschen Basketballerinnen indes stehen bei der Heim-WM im Viertelfinale. Das Team gewann am Abend gegen Südkorea mit 94:56. Nächster Gegner ist Belgien. Das waren die Vogtlandradio-Nachrichten.
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1: 5:03 haben wir es damit in wenigen Sekunden. Schönen guten Morgen auf die Straßen. Schönen guten Morgen, liebe Autofahrer. Da liegen uns aktuell noch keine Verkehrsstörungsmeldungen vor. Es ist ruhig auf den Straßen im Vogtland. Sollten Sie aber was entdeckt haben, Staus, Blitzer, mehr, melden Sie uns bitte unter der 0800 30 30 113 oder gerne auch per WhatsApp-Nachricht. Die Nummer dazu finden Sie auf unserer Internetseite vogtlandradio.de. Dankeschön, kommen Sie gut an.
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1: Mit Ron Tamel in der Nachrichtenredaktion. Mein Name ist Ricardo Schulten-Nowotny und wir starten gemeinsam in diesen Mittwoch hinein mit dem Blick in die Sterne. Gleich unser Horoskop. Guten Morgen.

0: 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Widder.
1: Man hat sie vielleicht unterschätzt. Sie zeigen sich heute in voller Größe und das wird die gewünschte Wirkung nicht verfehlen.
0: Stier.
1: Sie können nicht jede Schwierigkeit von ihren Lieben abwenden. Manche Hürde muss einfach der Einzelne selbst überwinden. Geben Sie daher Verantwortung ab.
0: Zwillinge.
1: Es gibt ein kleines Risiko bei dem, was Sie vorhaben. Fokussieren Sie sich fest auf Ihr Ziel, dann sind Sie auf einem guten Weg.
0: Krebs.
1: Ein Versprechen wird nun eingefordert. Das wird Ihnen einiges abverlangen. Und doch ist es Ihnen wichtig, sich an die gegebenen Absprachen und Vereinbarungen zu halten.
0: Löwe.
1: Vielleicht stehen Sie ein wenig unter Zeitdruck. Doch mit Hektik kommen Sie nun gar nicht weiter. In der Ruhe liegt die Kraft.
0: Jungfrau.
1: Eine Diskussion könnte Sie nun sehr vereinnahmen und manches von Ihnen abverlangen. Dennoch haben Sie genügend Argumente, um sich wacker zu schlagen.
0: Waage.
1: Wenn jemand Ihnen heute zu nahe tritt, haben Sie keine Angst, Ihre Grenzen zu zeigen. Sie müssen niemandem auf die Füße treten und können trotzdem Ihren Standpunkt zeigen.
0: Skorpion.
1: Heute kommt man Ihnen mit besonders viel Wohlwollen entgegen. Das liegt auch daran, dass Sie so freundlich auf Ihre Mitmenschen zugehen.
0: Schütze.
1: Sie schaffen es heute, viele Interessen und Menschen unter einen Hut zu bekommen. Und genau dafür werden Sie geschätzt. Sie schaffen Verbindungen.
0: Steinbock.
1: Legen Sie Ihr Hauptaugenmerk auf Rechts- und Vertragsangelegenheiten. Wenn Sie aufmerksam sind und genau beobachten, können Sie Vorteile erringen.
0: Wassermann.
1: Mit viel Mitgefühl kümmern Sie sich vorbildlich um die Sorgen und die Nöte anderer. Achten Sie aber auch auf sich selbst.
0: Fische.
1: Gehen Sie Konflikten aus dem Weg, denn zurzeit versucht man, sie eventuell zu provozieren. Ihre Durchsetzungskraft wird aber von vielen bewundert.

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1: Ja, dicht bewölkt geht's rein in diesen Mittwochmorgen. 19 Grad auf dem Thermometer. Das ist also ordentlich mild, kann man sagen. Nahezu tropisches Gefühl. Es ist auch so ein bisschen spülwarm. Und was die Temperaturen angeht, geht's zunächst erstmal runter jetzt in den Morgenstunden. Die Temperaturen sind bei 16, 17 Grad, bevor wir dann wieder uns bei 20 Grad einpegeln werden. Das sind die Höchstwerte für heute. Ein paar Regentropfen gibt's auch dann in den Morgenstunden. Ansonsten bleibt's im weiteren Tagesverlauf weitestgehend trocken. Die Aussichten dann morgen, der Donnerstag, zunächst dicht bewölkt. Sonne-Wolken-Mix dann im Tagesverlauf. Temperaturen so um die 18 Grad. Es bleibt also so bei diesem kühlen Spätsommer- oder Frühherbstwetter, der ist am Freitag und Samstag dann freundlich. Sonne-Wolken-Mix, Temperaturen bei 21 bis 22 Grad. 5.30 Uhr haben wir es, 5:30.
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2: Ich bin Ron Tamme. Die Bauarbeiten rund um die Elsterbrücke in Plauen biegen langsam auf der Zielgeraden ein. Ab heute müssen Autofahrer, die in die Innenstadt wollen, aber noch einmal mit erheblichen Einschränkungen rechnen. Grund: Für rund 2,5 Wochen wird die Syrerstraße stadteinwärts gesperrt. Es ist die bereits 22. Auflage in der Sporthalle an der Kunsthofer Straße in Reichenbach. Öffnet am Vormittag der Berufsorientierungsmarkt wieder seine Pforten für künftige Schulabgänger. Mehr als 110 Aussteller präsentieren hier gut 300 verschiedene Berufe. Noch bis kommenden Dienstag ist das Schleizer Freibad Wiesentaperle geöffnet. Trotz eines wechselhaften Sommers wurden in dieser Saison knapp 27.000 Gäste gezählt. Das sind deutlich mehr als noch ein Jahr zuvor. Soweit Vogtland Radio kompakt.
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1: 5.31 Uhr haben wir es, kurz nach 5:30. Schönen guten Morgen auf die Straßen. Schönen guten Morgen, liebe Autofahrer. Da ist es noch ruhig auf den Straßen im Vogtland. Uns liegen aktuell keine Verkehrsstörungsmeldungen vor. Sollten Sie aber was entdeckt haben, Staus, Blitzer, mehr, dann immer her damit unter der 0800 30 30 113. Sagen Sie es uns, wir sagen es gerne weiter. Oder schreiben Sie uns eine WhatsApp-Nachricht, die Nummer auf vogtlandradio.de. Dankeschön, gute Fahrt.
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1: Ja, es ist der Mittwochmorgen, 9. September. Den haben wir heute. Schön, dass Sie mit dabei sind, mit uns reinstarten. Schönen guten Morgen, Vogtland.

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1: Ja, dicht bewölkt geht's rein in diesen Mittwoch und Temperaturen von so um die 19, 20 Grad lassen wir uns ein bisschen schwitzen. Das fühlt sich so ein bisschen tropisch an, das Ganze. Und die gehen auch erstmal runter. Die Temperatur wird erstmal kühler jetzt in den Morgenstunden. Und wir dürfen dann auch mal mit vereinzelten Regenschauern noch rechnen. Ja, aber das wird nichts Großes. Ja, ein paar Tröpfchen. So, und dann im Tagesverlauf Sonne-Wolken-Mix gibt's auch mal vereinzelt mal ein paar Lücken für die Sonne. Aber später dann auch wieder kompakte Wolken. Und die Höchstwerte bei den Temperaturen werden wir uns da so bei den 20 Grad wohl einpegeln, die wir jetzt ebenfalls schon haben. Morgen, der Donnerstag, startet mit dichten Wolken rein. Dann später Auflockerungen, gibt ordentlich einen Mix aus Sonne, Wolken, die Temperaturen bei recht kühlen 18 Grad und da ändert sich auch in den kommenden Tagen nichts dran. Es wird freundlicher, ne? Sonne, Wolken-Mix 21 bis 22 Grad bekommen wir da und damit haben wir es jetzt 6 Uhr. Guten Morgen.
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2: Ich bin Ron Tamme. Die Bauarbeiten rund um die Elsterbrücke in Plauen biegen langsam, aber sicher auf der Zielgeraden ein. Ab heute müssen Autofahrer, die in die Innenstadt wollen, aber noch einmal mit erheblichen Einschränkungen rechnen. Grund: Für rund 2,5 Wochen ist die Syrerstraße stadteinwärts dicht.
3: Seit einiger Zeit ist auch die Hammerstraße im Bereich des Schlosshanges schon gesperrt. An der Kreuzung wird die Fahrbahn neu gemacht. Bis Ende des Jahres soll das Großprojekt Neue Elsterbrücke fertig werden. Neben Straßenerneuerungen steht auch noch die Ausstattung der Straßenbahnhaltestellen mit Wartehallen und Schutzwänden an. Auch Oberleitungsmasten werden noch gesetzt. Im November werden zudem noch die Induktionsschleifen für die Ampeln gelegt. Sven Hopf, Vogtlandradio.
2: Es ist die bereits 22. Auflage. In der Sporthalle an der Kunstdorfer Straße in Reichenbach öffnet am Vormittag der Berufsorientierungsmarkt wieder seine Pforten für künftige Schulabgänger. Mehr als 110 Aussteller präsentieren hier gut 300 verschiedene Berufe. Im Mittelpunkt steht dabei das praktische Ausprobieren, unter anderem an einem virtuellen Schweißgerät. Auch einem Steinmetz kann jedermann bei der Arbeit über die Schulter schauen. Endspurt bei den Freibädern hier im Vogtland. Viele der Einrichtungen haben bei den sommerlichen Temperaturen gestern noch einmal geöffnet. So auch in Plauen. Das Schleizer Freibad Wiesenterperle schließt das kommende Dienstag. Trotz eines wechselhaften Sommers wurden in dieser Saison knapp 27.000 Gäste gezählt. Das sind deutlich mehr als noch ein Jahr zuvor. Den Tagesrekord gab es am 26. Juni mit 1.400 Badelustigen. Mit einem Sieg ist Borussia Dortmund in die neue Fußball-Champions-League-Saison gestartet. Der BVB gewann am Abend das Heimspiel gegen den FC Villarreal mit 3:2. Die deutschen Basketballerinnen indes stehen bei der Heim-WM im Viertelfinale. Das Team gewann am Abend gegen Südkorea mit 94:56. Nächster Gegner ist Belgien. Das waren die Vogtlandradio-Nachrichten.
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1: 6:03 haben wir es damit in wenigen Sekunden. Schönen guten Morgen auf die Straßen. Schönen guten Morgen, liebe Autofahrer. Da ist im Moment noch nichts weiter zu vermelden. Es ist ruhig auf den Straßen. Uns liegen keine Verkehrsstörungsmeldungen vor. Aber der erste Blitzer des Tages, der ist reinbekommen. Und hat Sophie sich gemeldet auf der Umgehungsstraße bzw. Umleitung von Adorf nach Oelsnitz. Da stehen sie vor dem Abzweig in Richtung Bergen. Und Anja ergänzt noch, das ist ein Caddy, der da steht. Vermutlich blitzt er in beide Richtungen. Also Dankeschön euch beiden fürs Weitersagen und sollten Sie noch was entdeckt haben, Staus, Blitzer, mehr, immer her damit unter der 0800 30 30 113 oder gerne auch per WhatsApp die Nummer auf vogtlandradio.de. Dankeschön, gute Fahrt.
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1: Ja, und mit Ron Tamel. Schönen guten Morgen, Ron.
4: Guten Morgen.
1: Ron, wir müssen in diesen Mittwochmorgen reinschalten mit einem Skandal.
4: Wie?
1: Muss ich ganz ehrlich sagen. Also ich bin schockiert. Tom Jones ist raus. Nach 13 Staffeln sitzt der 86-Jährige nicht mehr bei The Voice UK in der Jury.
2: Das ist aber auch tragisch.
1: Also kann man einen 86-Jährigen einfach so rausschmeißen? Das geht doch.
4: Das geht was nicht. Wird denn da mit der Rente?
1: Ja, man hat ihm eine kleine Rolle angeboten. Ja, die hat gesagt, komm, ey, lass das nichts für mich. Ganz ehrlich, Tom Jones auf die Ersatzbank, das geht gar nicht.
2: Das geht gar nicht.
1: Weil wir alle wissen ja, ne? Ja.
2: Genau.
1: Das ist er. Schönen guten Morgen, Vogtland.
2: Morgen.

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1: Es ist der 9. September 2016. Ein Verletzter ist die Bilanz eines Unfalls am Nachmittag bei Eichicht gewesen. Ein Autofahrer war von Süßebach in Richtung Eichicht unterwegs. Dabei kam er aus bislang ungeklärter Ursache laut Polizei von der Fahrbahn ab und fuhr gegen Strauchwerk. Der Mann musste wegen seiner Verletzungen ins Krankenhaus gebracht werden. Die unfallträchtige Kreuzung Fortuna bei Weida soll sicherer werden. Das Straßenbauamt Ostthüringen plant deshalb, das Linksabbiegen aus Richtung Berger auf die B92 ab Mitte Oktober zu erleichtern. Aus diesem Grund wird ein Fahrbahnteiler errichtet. Zudem erhält die B175 in Richtung Berger in diesem Bereich eine neue Asphaltdecke. Im Umland von Gera können sich künftig mehr Hausärzte niederlassen als bisher. Die Kassenärztliche Vereinigung und die gesetzlichen Krankenkassen haben sich darauf geeinigt, zusätzliche Hausarztsitze in den ländlichen Gebieten rund um die Otto-Dix-Stadt auszuschreiben. Zuletzt haben Hausärzte immer öfter eine freigewordene Praxis vom Land in die Stadt verlegt. Dadurch gibt es in vielen ländlichen Regionen eine medizinische Unterversorgung. Und das geschah heute vor genau 10 Jahren im Vogtland.
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Musik von Billy Idol. An diesem Mittwochmorgen, dem 9. September. Save Me Now. Genau, so heißt die Nummer, ja. Und wenn es darum geht, jemanden zu retten, dann können wir vielleicht auch ein bisschen was für Sie tun, nämlich unseren Blick auf die Straßen. Der erste Blitzer des Tages, der ist nämlich reingekommen, können wir Sie auch davor bewahren, dass Sie da vielleicht teure Fotos bekommen. Und zwar an der Umgehungsstraße Umleitung Adorf nach Oelsnitz. Da stehen Sie heute Morgen vor dem Abzweig in Richtung Bergen. Ja, da also aufpassen. Fuß vorm Gas. Und damit haben wir es jetzt 6:20 Uhr, 6:50 Uhr. Schönen guten Morgen, Vogtland.

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5: Ja, so spektakulär sieht es ja aus. Ne? Jetzt kommt langsam die Sonne durch und wir haben so einen Sonne-Wolken-Mix und das bei recht milden Temperaturen, so um die 19 Grad, fühlt sich noch so ein bisschen schwülwarm an, das Ganze. Es kann dann hier und da noch vereinzelt Regen

0: 19 bis 20 Grad heute. Sieht auch morgen nicht viel anders aus. Dicke Wolken zunächst prägen da das Bild in den Morgen- und Vormittagsstunden. Im weiteren Tagesverlauf gibt es dann so ein Sonne-Wolken-Mix, freundliches, ruhiges Wetter um die 18 bis 20 Grad, was die Temperaturen angeht. Die Aussichten dann für die kommenden Tage, Freitag, Samstag, es bleibt freundlich mit viel Sonnenschein. Temperaturen zwischen 21 und 22 Grad. 6.30 Uhr, 6:30, 6:30 haben wir es.
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2: Ich bin Ron Tamme. Die Bauarbeiten rund um die Elsterbrücke in Plauen biegen langsam auf der Zielgeraden ein. Ab heute müssen Autofahrer, die in die Innenstadt wollen, aber noch einmal mit erheblichen Einschränkungen rechnen. Grund: für rund 2,5 Wochen wird die Syrerstraße stadteinwärts gesperrt. Es ist die bereits 22. Auflage in der Sporthalle an der Kunsthofer Straße in Reichenbach. Öffnet am Vormittag der Berufsorientierungsmarkt wieder seine Pforten für künftige Schulabgänger. Mehr als 110 Aussteller präsentieren hier gut 300 verschiedene Berufe. Noch bis kommenden Dienstag ist das Schleizer Freibad Vicenta Perle geöffnet. Trotz eines wechselhaften Sommers wurden in dieser Saison knapp 27.000 Gäste gezählt. Das sind deutlich mehr als noch ein Jahr zuvor. Soweit Vogtland Radio kompakt.
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0: 6 Uhr, gleich 32, haben wir es kurz nach 6:30. Schönen guten Morgen auf die Straßen. Guten Morgen, liebe Autofahrer. Aktuell liegen uns keine Verkehrsstörungsmeldungen vor. Sie haben freie Fahrt auf den Straßen im Vogtland. Aber kostenpflichtige Fotos gibt's da schon. Und zwar wird geblitzt auf der Umgehungsstraße, Umleitung von Adorf nach Oelsnitz, vor dem Abzweig in Richtung Bergen. Da steht ein Caddy, also aufpassen. Und sollten Sie noch was gesehen haben, Staus, Blitzer, mehr, dann immer her damit unter der 0800 30 30 113. Melden Sie uns das bitte nach wie vor kostenlos oder gerne auch per WhatsApp-Nachricht direkt ins Studio. Die Nummer dazu finden Sie im Netz auf vogtlandradio.de. Dankeschön, kommen Sie gut an.
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0: Mittwochmorgen, 9. September, gleich mit der guten Nachricht am Morgen. Im Anschluss das Wettergespräch mit unserer Wetterexpertin Anja Avolin gleich. Schönen guten Morgen, Vogtland.

0: auch nochmal drauf. Jawohl, 6.40 Uhr haben wir es damit in wenigen Sekunden, 10 nach halb sieben.
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0: Ja, und die kommt heute vom Extremsport und aus den Pyrenäen, aber der Erfolg gehört ins Vogtland. Christian Helmert und Thomas Ungetüm vom Team Vogtland haben bei den Pyrenees Stage Run einen richtig starken dritten Platz in der Gesamtwertung geholt. Und das war kein kleiner Berglauf. 8 Etappen, rund 230 Kilometer und ungefähr, Achtung, jetzt kommt's, 16.000 Höhenmeter lang zwischen Start und Ziel. Tag für Tag ging es durch Hochgebirge, über steile Anstiege und teilweise auf knapp 3.000 Meter Höhe. Helmert und Ungetüm hielten sich dabei die ganze Woche in der Spitzengruppe und schafften es am Ende tatsächlich aufs Podium. 8 Tage gemeinsam durch die Pyrenäen und dann Rang 3 für das Vogtland. Da darf man schon mal sagen, starke Beine, starker Kopf und eine richtig starke Leistung.
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0: Maxis Midnight Runners. Und sie sagen, come on, Eileen. Und ich sag, ja, komm schon, Anja. Wir haben es jetzt 6.45 Uhr, 6:45, 6:45.
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0: Mit unserer Wetterexpertin Anja Avolin. Schönen guten Morgen, Anja.
2: Guten Morgen, Ricardo. Hallöchen.
0: Also Anja, ich will dich nicht drauf festnageln, ne? Aber gestern hatten wir eigentlich so auf dem Schirm, dass es ein bisschen ja, ordentlich ja. Rabatz gibt in der Nacht. Ordentlich Regen ist so ein bisschen an uns vorbeigegangen, der Kelch.
2: Das ist in der Tat an uns vorbeigezogen, beziehungsweise es hat sich nach und nach immer mehr aufgelöst. Und bis es bei uns war, war nichts mehr.
0: Okay, naja gut. Jetzt haben wir eine recht also schwülwarme Nacht haben wir erlebt. Das ist ja auch jetzt noch relativ schwül. Ja. Wie sieht es da aus? Wie entwickelt sich das heute noch?
2: Also wir haben jetzt tatsächlich noch 17 Grad in Bad Elster, 19 in Plauen und 21 in Zwickau.
0: Ja.
2: Und das sind im Endeffekt die Höchsttemperaturen des Tages. Mehr passiert da nichts mehr.
0: Ah.
2: Das wird, wie gesagt, heute Nachmittag nicht anders aussehen mit den Werten. Also maximal 20 Grad sind da drin. Dabei haben wir es heute Morgen teils bewölkt, teils aufgelockert ein bisschen. Und es ist eben trocken. Und so wird es auch im Laufe des Tages bleiben. Wir liegen nämlich unter einem großen Wolkenband. Da sind gelegentlich mal kleine Lücken drin. Aber so richtig viel Sonne wird es nicht geben. Sie mischt mit, aber eben nicht wahnsinnig viel. Andererseits wird auch kein Regen dabei sein. Der zieht auch wieder südlich von uns durch.
0: Ja, da würde ich sagen, haken wir den Mittwoch ab. Irgendwie komisch, ne? Der Tag. Also zwischendurch wird es auch mal kurz kühler, habe ich gesehen. Um es dann, ja, 20 Grad. Alles gut. Dann schauen wir mal auf den morgigen Donnerstag. Wie geht's da weiter?
2: Ja, also erstmal wird die Nacht relativ frisch schon mal werden, 10 bis 7 Grad. Da geht's also dann wirklich runter. Und morgen über Tag kriegen wir so knappe 20 Grad. Es bleibt trocken weitestgehend und wir haben einen Mix aus Sonne und Wolken. Also von da eigentlich ein ganz angenehmer Tag, der sicherlich der Jahreszeit auch ganz gut entspricht.
0: Gut, wie geht's dann weiter, wenn wir noch die kommenden Tage uns anschauen?
2: Ja, der Freitag wird wieder ein bisschen wärmer, bis 22 Grad sind drin. Es bleibt trocken, Sonne und Wolken im Mix und Samstag und Sonntag sehen im Wesentlichen ähnlich aus. Da passiert nicht ganz viel. Vielleicht ist Samstagnachmittag mal ein bisschen Regen, also ein kurzer Schauer dabei. Aber sonst im Endeffekt ähnliche Temperaturen, ähnlich mit der Bewölkung. Die Sonne mischt zeitweise mit. Richtung Montag soll dann tatsächlich mal Regen kommen. Schauen wir mal, dass der nicht wieder an uns vorbei.
0: Genau, ein bisschen was bräuchten wir ja dann vielleicht auch mal wieder.
2: Genau.
0: Okay, Anja, fürs Erste danke ich dir. In 2 Stunden sind wir nochmal zusammen. Bis dahin.
2: Genau. Bis dann. Ciao, ciao.

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1: Ja, der Start in diesen Mittwochmorgen ist ein bisschen eine schwülwarme Angelegenheit und es ist dicht bewölkt und na, den ein oder anderen Ringspritzer kann es dann heute Morgen auch noch geben. Das Ganze bei jetzt 18 Grad und das sind auch schon fast die Höchstwerte bei den Temperaturen heute. Also mehr so als 20 Grad sind da heute nicht drin. Morgen dann nach einem trockenen Tag gibt es ja den ähnlichen Verlauf, was das Wetter angeht. Der Donnerstag ebenfalls mit 18 Grad in der Spitze bei den Temperaturen. Zunächst dicht bewölkt wird es da sein, ansonsten ja einen freundlichen Mix aus Sonne und Wolken. Und die Aussichten für die kommenden Tage, ja, da ändert sich nicht allzu viel. 21 bis 22 Grad Sonne-Wolken-Mix bekommen wir da. Und jetzt haben wir es 7 Uhr. Schönen guten Morgen.
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2: Ich bin Ron Tamme. Bei einem Unfall in Treuen ist am Abend ein Mopedfahrer schwer verletzt worden. Der 16-Jährige war an der Auerbacher Straße mit einem Auto zusammengeprallt, teilte eine Polizeisprecherin auf Anfrage mit. Der Jugendliche kam ins Krankenhaus. Zum genauen Unfallhergang wurde zunächst nichts bekannt. Die Bauarbeiten rund um die Elsterbrücke in Plauen biegen langsam aber sicher auf der Zielgeraden ein. Ab heute müssen Autofahrer, die in die Innenstadt wollen, aber noch einmal mit erheblichen Einschränkungen rechnen. Grund? Für rund 2,5 Wochen wird die Syrerstraße stadteinwärts gesperrt.
3: Seit einiger Zeit ist auch die Hammerstraße im Bereich des Schlosshanges schon gesperrt. An der Kreuzung wird die Fahrbahn neu gemacht. Bis Ende des Jahres soll das Großprojekt Neue Elsterbrücke fertig werden. Neben Straßenerneuerungen steht auch noch die Ausstattung der Straßenbahnhaltestellen mit Wartehallen und Schutzwänden an. Auch Oberleitungsmasten werden noch gesetzt. Im November werden zudem noch die Induktionsschleifen für die Ampeln gelegt. Sven Hopf, Vogtlandradio.
2: Es ist die bereits 22. Auflage in der Sporthalle an der Kunsthofer Straße in Reichenbach. Öffnet am Vormittag der Berufsorientierungsmarkt wieder seine Pforten für künftige Schulabgänger. Mehr als 110 Aussteller präsentieren hier gut 300 verschiedene Berufe. Im Mittelpunkt steht dabei das praktische Ausprobieren, unter anderem an einem virtuellen Schweißgerät. Endsport bei den Freibädern hier im Vogtland. So schließt auch das Schleizer Freibad Wiesentaperle kommenden Dienstag. Und die Bilanz kann sich sehen lassen, denn trotz eines wechselhaften Sommers wurden in dieser Saison knapp 27.000 Gäste gezählt. Das sind deutlich mehr als noch ein Jahr zuvor. Den Tagesrekord gab es am 26. Juni mit 1.400 Badelustigen. Mit einem Sieg ist Borussia Dortmund in die neue Fußball-Champions-League-Saison gestartet. Der BVB gewann am Abend das Heimspiel gegen den FC Villarreal mit 3:2. Die deutschen Basketballerinnen indes stehen bei der Heim-WM im Viertelfinale. Das Team gewann am Abend gegen Südkorea mit 94:56. Nächster Gegner ist Belgien. Das waren die Vogtlandradio-Nachrichten.
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1: 7:03 haben wir es damit. Schönen guten Morgen auf die Straßen. Schönen guten Morgen, liebe Autofahrer. Da sieht es im Moment immer noch ruhig aus. Auf den vogtländischen Straßen liegen uns aktuell keine Verkehrsstörungsmeldungen vor. Es wird aber geblitzt. Heute Morgen stehen sie auf der Umgehungsstraße bzw. Umleitungsstraßstrecke von Adorf nach Oelsnitz vor dem Abzweig in Richtung Bergen. In Caddy ist es da. Blitzt vermutlich in beide Richtungen. Und in Oberlosa stehen sie auf der alten Plauenschen Straße im 30er-Bereich. Dankeschön, Jörg. Der hat dort einen Caddy gesehen. Ja, und sollten Sie noch was entdeckt haben, Staus, Blitzer mehr, dann immer her damit unter der 0800 30 30 113. Melden Sie uns das Sachen nach wie vor kostenlos oder gerne auch per WhatsApp die Nummer auf vogtlandradio.de. Dankeschön, gute Fahrt.
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1: Ja, und mit Ron Tamme. Schönen guten Morgen, Ron.
2: Guten Morgen.
1: Ron, heute wird in Klingenthal für schwerstkranke Kinder und ihre Familien geradelt.
2: Ja.
1: Ja, das ist eine tolle Sache, sag ich mal. Der Kinderlebenslauf, der macht dort Station mit der Engelsfackel und einer gemeinsamen Radtour bis nach Auerbach.
2: Ja.
1: Wir sind auch mit vor Ort.
2: Das stimmt.
1: Ja, und was da alles dahinter steckt und wer so mitmachen kann, da schauen wir jetzt gleich mal drauf. Schönen guten Morgen, Vogtland.

0: Das ist ja Vogtland Radio am Mittwochmorgen. Wir haben es jetzt 6:55 und wir schauen nach Klingenthal.
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0: Heute wird in Klingenthal für einen guten Zweck geradelt. Für schwerstkranke Kinder und ihre Familien. Kinderhospizdienste begleiten betroffene Familien, entlasten sie im Alltag und helfen ihnen durch eine unglaublich schwere Zeit. Genau auf diese Arbeit soll heute der Kinderlebenslauf aufmerksam machen. Petra Zehe vom Hospizverein Nächstenliebe weiß, mit welchen Hürden die Familien zu kämpfen haben.
2: Also da gibt es viele Hürden zu nehmen. Ne? Zum einen in der Medizin. Da ist die Angst da in den Familien. Weil die Kinder, die können beim kleinsten Infekt sterben. Da ist immer eine Riesenangst zwischen Leben und Tod. Und die Geschwisterkinder bleiben immer auf der Strecke, weil einfach keine Zeit oder wenig Zeit da ist für diese. Es fehlt immer am finanziellen Budget, weil sich die Familien nicht einfach mal leisten können, in den Zoo zu gehen oder nach Plon zu fahren. Da fehlt einfach das Geld und natürlich auch die Zeit, und weil sie mittendrin sind in dieser Angst.
0: Auf dem Klingenthaler Marktplatz startet dann um 11 Uhr die Veranstaltung mit Vertretern der Hospizarbeit, der Stadt und des Vogtlandkreises. Dort wird auch die sogenannte Engelsfackel übergeben. Die ist gerade noch auf dem Weg aus einem Kinderhospiz in Bayern ins Vogtland. Dazu Petra Zehe.
2: Also diese Engelsfackel hat ja einen Hintergrund. Und zwar gab es ein krankes Kind mit Hirntumor über den Bundesverband Kinderhospiz. Die hieß Angelina, dieses Mädchen. Die ist an einem Hirntumor gestorben. Und der Papa hat sich sehr engagiert über den Bundesverband oder überhaupt für Kinder und betroffene Familien. Und so kam die Idee mit dieser Angelfackel. Und die wurde 2018 erstmals durch ganz Deutschland getragen.
0: Um 13 Uhr geht's dann für die Radler los. Gemeinsam mit der Engelsfackel führt die Tour von Klingenthal nach Auerbach. Mitmachen kann übrigens jeder, der mit dem Fahrrad dabei sein möchte. Noch einmal Petra Zehe vom Hospizverein Nächstenliebe.
2: Also es geht um Aufmerksamkeit, und um aufmerksam zu erzeugen, braucht man viele Leute. Also ich habe schon sehr viele Leute angesprochen und mobil gemacht. Viele nehmen teil, also zum Beispiel die Seminarschule über den Herrn René Weise. Und die werden voraussichtlich mit 66 Schülern teilnehmen. Der Skiverein in Klingenthal über die Katrin Hager hat mir versprochen, dass Leute kommen. Und es kommen natürlich auch einzelne Teilnehmer, die sagen, das ist uns einfach wichtig, wir nehmen uns Zeit.
0: Ja, und die nehmen wir uns dann auch. Wir vom Vogtland Radio sind heute beim Kinderlebenslauf in Klingenthal dabei. Unser Uwe Riedel gibt den Startschuss für die Radler. Und von ihm gibt es dann später hier bei uns im Live-Talk auch einen Eindruck davon, was heute in Klingenthal los ist.
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0: Das ist Ihr Vogtlandradio am Mittwochmorgen. Wir haben es jetzt 7.20 Uhr, 10 vor halb 8.
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0: Ja, Mittwoch heute. Mittlerweile schon wieder Bergfest und zweite Woche bei unserem Spiel zimmerfrei. 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Das Frühstücksbuffet quasi gedanklich schon vorbereitet. Nur eins fehlt noch, die passende Zimmernummer. 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Die besteht aus 3 Ziffern und werden bei uns im kompletten Tagesverlauf gezogen. Und jetzt würde ich sagen, ist mal Zeit für die erste. Also gut zuhören und vielleicht Zettel und Stift bereitlegen, notieren und am besten liegen lassen. Den ganzen Tag Vogtlandradio hören, so viel sei schon mal verraten. Also jetzt aufgepasst.
2: Die erste Zahl lautet 3. 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
0: Ja, haben Sie notiert, die 3 ist die erste von Ihrer Zimmernummer, zum Glück sozusagen eine kleine Auszeit zu gewinnen bei uns fürs IFA Schöneck Hotel und Ferienpark. Mit etwas Glück sind Sie dann heute der Erste. Also wir brauchen alle 3 Ziffern. Ne? Die erste reicht nicht. Nicht jetzt anrufen, sondern weiter schön Vogtlandradio hören den ganzen Tag. Im Tagesverlauf gibt's dann die noch fehlenden 2 Ziffern. Und sobald Sie die fertig haben, beziehungsweise notiert haben und bei uns hören, jetzt einchecken, zimmerfrei, jetzt einchecken, dann sollten Sie sich beeilen und versuchen, der Erste zu sein, der hier durchkommt, weil der gewinnt. Ich drücke Ihnen ganz fest die Daumen.
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10: Ja, beeindruckend sah es ja aus heute Morgen. Ja, vielen Dank an Norman für das Foto, das Wolkenspiel und natürlich die Farben, die die Sonne, die aufgehende Sonne uns dann so ein bisschen gezeigt hat. Aber mittlerweile haben wir dann jetzt doch eine recht kompakte Wolkendecke, das Ganze bei 18 Grad. Ja, und was die Temperaturen angeht, passiert da heute auch nicht mehr allzu viel im Tagesverlauf. Maximal 20 Grad sind da heute drin. Es gibt in den Vormittagsstunden vereinzelt auch mal Lücken für die Sonne, aber auch den ein oder anderen Spritzerregen, den können wir heute auch noch bekommen. Morgen dann, der Donnerstag, im Grunde mit einem ähnlichen Bild, geht los mit einer dicken Wolkendecke, später dann im Tagesverlauf Auflockerung und Lücken für die Sonne. Temperaturen ähnlich wie heute, so um die 18 bis 20 Grad. Erinnert sich auch am Freitag und am Samstag nicht. Sonne-Wolken-Mix, 21 bis 22 Grad bekommen wir. 37 haben wir es, 19:30.
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11: Ich bin Ron Tamme. Es ist ein Zeichen der Hoffnung und das rollt heute durchs Vogtland. Die Engels.

0: Der 16-Jährige war an der Auerbacher Straße mit einem Auto zusammengeprallt. Er kam ins Krankenhaus. Noch bis kommenden Dienstag ist das Schleizer Freibad Wiesentaperle geöffnet. Trotz eines wechselhaften Sommers wurden in dieser Saison knapp 27.000 Gäste gezählt. Das sind deutlich mehr als noch ein Jahr zuvor. Soweit Vogtlandradio Kompakt.
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2: 7.31 Uhr haben wir es kurz nach halb acht. Schönen guten Morgen auf die Straßen, schönen guten Morgen, liebe Autofahrer. Ja, da gibt es im Moment noch nicht allzu viel zu vermelden. Es ist ruhig auf den Straßen im Vogtland. Uns liegen zumindest keine Verkehrsstörungsmeldungen vor, aber geblitzt wird heute Morgen schon, und zwar auf der Umgehungsstraße bzw. Umleitungsstrecke von Adorf nach Oelsnitz, kurz vor dem Abzweig in Richtung Bergen, steht ein Caddy. Und ein Caddy steht auch in Oberlosa auf der alten Plauenscher Straße im 30er-Bereich. Sollten Sie jetzt noch was entdeckt haben, Staus, Blitzer, mehr, melden Sie uns bitte unter der 0800 30 30 113 oder gerne auch per WhatsApp die Nummer auf vogtlandradio.de. Dankeschön, kommen Sie gut an.
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2: Mittwochmorgen, 9. September, gleich mit Sportregional. Schönen guten Morgen, Vogtland.

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0: 7.31 Uhr haben wir es gleich 10 nach halb 8.
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0: Und Ron ist mit da.
2: Morgen. Ja, hi, hallo.
0: Ja, so geht los heute mit Extremsport und einem Riesenerfolg in den Pyrenäen. Das Team Vogtland hat den extremen Pyrenees Stage Run auf Rang 3 der Gesamtwertung beendet.
3: Ja, Extremsportler Thomas Ungetüm aus Klingenthal und Christian Helmert aus Zollenroda-Driebes kämpften sich in 8 Tagen durch 2 Länder, 5 Naturparks und dabei überwanden sie unglaubliche 230 Kilometer. Zu Fuß wohlgemerkt. Sowie auch 16.000 Höhenmeter. Gegen eine starke Konkurrenz aus insgesamt 16 Nationen feierten die beiden Vogtländer in den Tageswertungen unter anderem 2 zweite Plätze.
0: Ach, da brennen die Oberschenkel, kann ich mir vorstellen.
3: Und die warten mit.
0: Jawohl. Wir bleiben noch kurz beim extremen Laufveranstaltungen, denn am Samstag wird in Plauen zum 3. Mal der AWG Treppenhauslauf ausgetragen und das nach 7 Jahren Pause.
3: Ort der Veranstaltung ist einmal mehr der Elfgeschosser an der Karl-Gelbke-Straße im Grischwitzer Hang. 160 Stufen sind dabei zu absolvieren und wer dabei sein will, muss sich aber beeilen. Heute endet die Meldefrist. Gelaufen wird übrigens für einen guten Zweck, denn bei der Veranstaltung werden Spenden für den SV Teumer sowie das Café Treff gegenüber gesammelt.
0: Und damit zum Handball, denn die Mannschaften der SGH Oberland sind kommendes Wochenende wieder gefordert. Einzig die Männer können sich entspannt zurücklehnen, denn die haben spielfrei.
3: Dagegen steht für das Damenteam eine schwere Auswärtsaufgabe beim Regions-Oberliga-Absteiger Raschau-Bayerfeld an. Nach dem durchwachsenen Saisonauftakt gegen Thalheim braucht es aber eine deutliche Leistungssteigerung, heißt es. Zeitgleich reisen 3 Nachwuchsteams in der Regionsoberliga in die Ferne. Die männliche A-Jugend peilt in Rosswein den 2. Saisonsieg an, während die männliche C-Jugend in Frau Reutz und die weibliche C-Jugend in Marienberg um die ersten Punkte kämpfen. Am Sonntag startet dann auch die F-Jugend und zwar in Klausnitz ins Abenteuer Regionsoberliga.
0: Das sind die Kleinen, ne?
3: Ja.
0: So, Benzingeruch liegt wieder einmal über dem Schleizer Dreieck. Am Wochenende macht an Deutschlands ältester Naturrennstrecke die internationale deutsche Supermoto-Meisterschaftsstation.
3: Ja, und auf die Fahrer wartet dort ein 1,2 Kilometer langer Rundkurs und der garantiert mit einem Offroad-Anteil von 20% spektakuläre Sprünge und Überholmanöver. Das Rennwochenende gilt für viele der Piloten als wichtige Generalprobe für den anstehenden Weltmeisterschaftslauf in 2 Wochen. Ja, und damit können sich die Zuschauer voll besetzte Starterfelder, ein offenes Fahrerlager und eine neue Tribüne direkt am Streckenübergang freuen.
0: Sie galt einst als Tour de France des Ostens. Ab übermorgen rollt die Friedensfahrt wieder und das auch durch unsere Region. Sie trägt aber inzwischen den Namen European Peace Ride.
3: Ja, und die rollt nur noch drei Tage und zwar von Zittau über Liberec und Dresden bis Chemnitz. 500 Kilometer liegen vor den 200 Startern und die müssen sich über 6000 Höhenmeter quälen. So auch über die steile Wand von Merane. Mit dabei ist auch Tour de France-Sieger Jan Ullrich. Ja, übrigens nochmal rückblickend, die legendäre Friedensfahrt gab es ja von 1948 bis 2006. Und vor 6 Jahren wurde sie als European Peace Ride wiederbelebt.
0: Genau, und Uwe Ampler war der ewige Bergkönig. Soweit kann ich mich noch erinnern. Gut, dann hätten wir das Abred. Danke, Ron.
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0: 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Laufen für einen guten Zweck. Der dritte Treppenhauslauf der AWG diesen Samstag in der Dr. Karl-Gelbke-Straße in Plauen. Anmeldung unter www.awg-plauen.de.
1: Ja, überwiegend wolkig ist es heute dann jetzt am Mittwochmorgen bei 17 Grad aktuell, was die Temperaturen angeht. Gibt's nur wenig Lücken für die Sonne, also die tut sich dann heute auch im weiteren Tagesverlauf schwer und die Temperaturen, da passiert auch nicht allzu viel, maximal 20 Grad wird es da heute geben. Es bleibt im weiteren Tagesverlauf dann auch wohl trocken. Sieht morgen ganz ähnlich aus, der Donnerstag startet schon mit vielen Wolken, die Temperaturen ja ähnlich gelagert wie heute, maximal 18 Grad bekommen wir da. Auflockerung gibt es dann allerdings zum Nachmittag, da zeigt sich dann die Sonne vielleicht auch mal ein bisschen mehr und das gilt auch für die kommenden Tage. Freitag, Samstag, freundliches Wetter bei 21 bis 22 Grad und damit haben wir es jetzt 8 Uhr. Guten Morgen.
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2: Ich bin Ron Tamme. Es ist ein Zeichen der Hoffnung und das rollt heute auch durchs Vogtland. Die Engelsfackel des Bundesverbands Kinderhospiz macht Station in Klingenthal. Beim sogenannten Kinderlebenslauf geht es darum, ein starkes Signal für Familien mit schwerstkranken Kindern zu setzen. Am Vormittag wird die Fackel auf dem Marktplatz in Klingenthal empfangen. Danach strampeln mehr als 100 Radfahrer nach Auerbach, um das Licht symbolisch weiterzutragen. Mit Organisatorin Petra Zehe.
3: Also es geht um Aufmerksamkeit und um Aufmerksamkeit erzeugen braucht man viele Leute. Viele nehmen teil, also zum Beispiel die Seminarschule und die werden voraussichtlich mit 66 Schülern teilnehmen. Der Skiverein in Klingenthal hat mir versprochen, dass Leute kommen und es kommen natürlich auch einzelne Teilnehmer, die sagen, das ist uns einfach wichtig, wir nehmen uns Zeit.
2: Bei einem Unfall in Treuen ist am Abend ein Mopedfahrer schwer verletzt worden. Der 16-Jährige war an der Auerbacher Straße mit einem Auto zusammengeprallt, teilte eine Polizeisprecherin auf Anfrage mit. Der Jugendliche kam ins Krankenhaus. Zum genauen Unfallhergang wurde zunächst nichts bekannt. Die Bauarbeiten rund um die Elsterbrücke in Plauen biegen langsam aber sicher auf der Zielgeraden ein. Ab heute müssen Autofahrer, die in die Innenstadt wollen, aber noch einmal mit erheblichen Einschränkungen rechnen. Grund: Für rund 2,5 Wochen ist die Syrerstraße stadteinwärts dicht.
4: Seit einiger Zeit ist auch die Hammerstraße im Bereich des Schlosshanges schon gesperrt. An der Kreuzung wird die Fahrbahn neu gemacht. Bis Ende des Jahres soll das Großprojekt Neue Elsterbrücke fertig werden. Neben Straßenerneuerungen steht auch noch die Ausstattung der Straßenbahnhaltestellen mit Wartehallen und Schutzwänden an. Auch Oberleitungsmasten werden noch gesetzt. Im November werden zudem noch die Induktionsschleifen für die Ampeln gelegt. Sven Hopf, Vogtlandradio.
2: Es ist die bereits 22. Auflage in der Sporthalle an der Kunsthofer Straße in Reichenbach. Öffnet am Vormittag der Berufsorientierungsmarkt wieder seine Pforten für künftige Schulabgänger. Mehr als 110 Aussteller präsentieren hier gut 300 verschiedene Berufe. Im Mittelpunkt steht dabei das praktische Ausprobieren, unter anderem an einem virtuellen Schweißgerät. Endspurt bei den Freibädern hier im Vogtland, so schließt auch das Schleizer Freibad Wiesentaperle kommenden Dienstag. Und die Bilanz kann sich sehen lassen, denn trotz eines wechselhaften Sommers wurden in dieser Saison knapp 27.000 Gäste gezählt. Das sind deutlich mehr als noch ein Jahr zuvor. Den Tagesrekord gab es am 26. Juni mit 1.400 Badelustigen. Das waren die Vogtlandradio-Nachrichten.
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1: 8 Uhr und 3 Minuten haben wir es damit. Schönen guten Morgen auf die Straßen. Guten Morgen, liebe Autofahrer. Ja, da sieht es im Moment immer noch gut aus und es liegen keine Verkehrsstörungsmeldungen aktuell vor. Sollten Sie aber was entdeckt haben, Moment, ein Blitzer, den will ich nicht unterschlagen. Oberloser auf der Plauenschen Straße stehen Sie. 30er-Bereich in Caddy. Danke nochmal, Jörg, fürs Weitersagen. So, jetzt aber, wenn Sie noch was entdeckt haben sollten, Stausblitzer mehr, dann melden Sie uns das bitte unter der 0800 30 30 113. Sagen Sie es uns. Wir sagen es gerne weiter oder schreiben Sie uns eine WhatsApp-Nachricht, die Nummer auf vogtlandradio.de. Dankeschön, gute Fahrt.
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1: Und mit Ron Tammel.
2: Guten Morgen.
1: Guten Morgen, Ron. Ron, ich muss aber noch mal auf den Kinderlebenslauf heute zurückkommen.
2: Ja.
1: Ich habe gestern ja mit der Frau Zehe telefoniert und darüber gesprochen. Und voriges Jahr waren 98 Teilnehmer.
2: Ja, da knacken die doch dieses Jahr die Hunderter.
1: Diese Hunderter, diese Hunderter. Das muss möglich sein. Also wenn Sie Zeit haben heute, ja, nochmal ein kleiner Aufruf nochmal. Heute 13 Uhr startet das wohl.
2: Ja, aber um 11 sind wir ja auch vor Ort.
1: Genau, in Klingenthal. Und da einfach, wer ein Fahrrad hat, Helm auf den Kopf und los.
2: Ja, genau.
1: Mitmachen in diesem Sinne. Alles klar. In diesem Sinne, schönen guten Morgen.
2: Morgen.

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1: Es ist der 9. September 2016. Ein Verletzter ist die Bilanz eines Unfalls am Nachmittag bei Eichicht gewesen. Ein Autofahrer war von Süßebach in Richtung Eichicht unterwegs. Dabei kam er aus bislang ungeklärter Ursache laut Polizei von der Fahrbahn ab und fuhr gegen Strauchwerk. Der Mann musste wegen seiner Verletzungen ins Krankenhaus gebracht werden. Die unfallträchtige Kreuzung Fortuna bei Weida soll sicherer werden. Das Straßenbauamt Ostthüringen plant deshalb, das Linksabbiegen aus Richtung Berger auf die B92 ab Mitte Oktober zu erleichtern. Aus diesem Grund wird ein Fahrbahnteiler errichtet. Zudem erhält die B175 in Richtung Berger in diesem Bereich eine neue Asphaltdecke. Im Umland von Gera können sich künftig mehr Hausärzte niederlassen als bisher. Die Kassenärztliche Vereinigung und die gesetzlichen Krankenkassen haben sich darauf geeinigt, zusätzliche Hausarztsitze in den ländlichen Gebieten rund um die Otto-Dix-Stadt auszuschreiben. Zuletzt haben Hausärzte immer öfter eine frei gewordene Praxis vom Land in die Stadt verlegt. Dadurch gibt es in vielen ländlichen Regionen eine medizinische Unterversorgung. Und das geschah heute vor genau 10 Jahren im Vogtland.
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0: 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Widder.
1: Man hat sie vielleicht unterschätzt. Sie zeigen sich heute in voller Größe und das wird die gewünschte Wirkung nicht verfehlen.
0: Stier.
1: Sie können nicht jede Schwierigkeit von ihren Lieben abwenden. Manche Hürde muss einfach der Einzelne selbst überwinden. Geben Sie daher Verantwortung ab.
0: Zwillinge.
1: Es gibt ein kleines Risiko bei dem, was Sie vorhaben. Fokussieren Sie sich fest auf Ihr Ziel, dann sind Sie auf einem guten Weg.
0: Krebs.
1: Ein Versprechen wird nun eingefordert. Das wird Ihnen einiges abverlangen. Und doch ist es Ihnen wichtig, sich an die gegebenen Absprachen und Vereinbarungen zu halten.
0: Löwe.
1: Vielleicht stehen Sie ein wenig unter Zeitdruck. Doch mit Hektik kommen Sie nun gar nicht weiter. In der Ruhe liegt die Kraft.
0: Jungfrau.
1: Eine Diskussion könnte Sie nun sehr vereinnahmen und manches von Ihnen abverlangen. Dennoch haben Sie genügend Argumente, um sich wacker zu schlagen.
0: Waage.
1: Wenn jemand Ihnen heute zu nahe tritt, haben Sie keine Angst, Ihre Grenzen zu zeigen. Sie müssen niemandem auf die Füße treten und können trotzdem Ihren Standpunkt zeigen.
0: Skorpion.
1: Heute kommt man Ihnen mit besonders viel Wohlwollen entgegen. Das liegt auch daran, dass Sie so freundlich auf Ihre Mitmenschen zugehen.
0: Schütze.
1: Sie schaffen es heute, viele Interessen und Menschen unter einen Hut zu bekommen. Und genau dafür werden Sie geschätzt. Sie schaffen Verbindungen.
0: Steinbock.
1: Legen Sie Ihr Hauptaugenmerk auf Rechts- und Vertragsangelegenheiten. Wenn Sie aufmerksam sind und genau beobachten, können Sie Vorteile erringen.
0: Wassermann.
1: Mit viel Mitgefühl kümmern Sie sich vorbildlich um die Sorgen und die Nöte anderer. Achten Sie aber auch auf sich selbst.
0: Fische.
1: Gehen Sie Konflikten aus dem Weg, denn zurzeit versucht man, sie eventuell zu provozieren. Ihre Durchsetzungskraft wird aber von vielen bewundert.

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10: Ja, recht stark bewölkt ist er dieser Mittwochmorgen bzw. Mittwochvormittag, muss man sagen. Bei den Temperaturen, da ist es jetzt noch ein bisschen runtergegangen, nachdem das Ganze schwülwarm losging. Heute jetzt allmählich so ein bisschen frischer, das Ganze bei 17, 18 Grad. Wird es dann auch ja wenig Lücken für die Sonne heute geben, eher noch ja die Wahrscheinlichkeit, dass mal ein Regentropfen mit dabei ist, relativ groß. Es bleibt dann auch dicht bewölkt im weiteren Tagesverlauf. Morgen, der Donnerstag, auch mit kompakten Wolken zunächst. Die Temperaturen bis zu 18 Grad, dann das Maximum morgen. Die Sonne, die zeigt sich dann erst in den Nachmittagsstunden. Da gibt es dann mal ein paar Auflockerungen. Und das ist dann auch in den kommenden Tagen der Fall. Freitag, Samstag, Sonne-Wolken-Mix bei 21 bis 22 Grad. 8.30 Uhr haben wir es, 8:30.
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11: Ich bin Ron Tamme. Sie ist ein Zeichen der Hoffnung und sie rollt heute auch durchs Vogtland. Die Engelsfackel des Bundesverbands Kinderhospiz macht Station in Klingenthal. Beim sogenannten Kinderlebenslauf geht es darum, ein starkes Signal für Familien mit schwerstkranken Kindern zu setzen. Bei einem Unfall in Treuen ist am Abend ein Mopedfahrer schwer verletzt worden. Der 16-Jährige war an der Auerbacher Straße mit einem Auto zusammengeprallt. Er kam ins Krankenhaus. Noch bis kommenden Dienstag ist das Schleizer Freibad Vicenta Perle geöffnet. Trotz eines wechselhaften Sommers wurden in dieser Saison knapp 27.000 Gäste gezählt. Das sind deutlich mehr als noch ein Jahr zuvor. Soweit Vogtlandradio Kompakt.
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10: 8.31 Uhr haben wir es damit. Schönen guten Morgen auf die Straßen. Schönen guten Morgen, liebe Autofahrer. Da sieht es im Moment so aus, dass uns nach wie vor keine Verkehrsstörungsmeldungen vorliegen. Sie haben da freie Fahrt auf den vogtländischen Straßen. Geblitzt wird da allerdings. Unsere Vogtland-Radio-Hörer.

0: Straße Richtung Greiz, kurz vorm Ortsausgang, sagt Tino. Dankeschön dafür. Und Andi hat sich per WhatsApp gemeldet. Brockau, Elsterberger Straße Richtung Elsterberg, stehen Sie da. Sollten Sie jetzt auch noch was entdeckt haben, Staus, Blitzer, mehr, melden Sie uns ganz einfach kostenlos unter der 0800 30 30 113 oder gerne auch per WhatsApp-Nachricht die Nummer auf vogtlandradio.de. Dankeschön, gute Fahrt.
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0: Ja, an diesem Mittwochmorgen, dem 9. September, gibt es hier gleich nochmal die gute Nachricht am Morgen. Im Anschluss dann das Wettergespräch mit unserer Wetterexpertin Anja Avolin. Guten Morgen zusammen.

0: Zeit, ja, die Ärzte hier bei uns. Vogtland Radio, Mittwochmorgen, 8.37 Uhr, haben wir es gleich 10 nach halb 9.
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0: Und die kommt heute vom Extremsport und aus den Pyrenäen. Aber der Erfolg gehört ganz klar ins Vogtland. Christian Helmert und Thomas Ungetüm vom Team Vogtland haben beim Pyrenees Stage Run einen richtig starken dritten Platz in der Gesamtwertung geholt. Und das war kein kleiner Berglauf. 8 Etappen, rund 230 Kilometer und ungefähr 16.000 Höhenmeter lagen zwischen Start und Ziel. Tag für Tag ging es durch Hochgebirge, über steile Anstiege und teilweise auf knapp 3000 Meter Höhe. Das alles zu Fuß, ne? Helmert und Ungetüm hielten sich dabei die ganze Woche in der Spitzengruppe und schafften es am Ende tatsächlich aufs Podium. 8 Tage gemeinsam durch die Pyrenäen und dann Rang 3 für das Vogtland. Da darf man schon mal sagen, starke Beine, starker Kopf und eine richtig starke Leistung.
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0: er lässt sich nicht die Taschen vollhauen. Jenny Roll hier mit Liar. Hier ist ihr Vogtland Radio am Mittwochmorgen. 8.45 Uhr haben wir es damit in wenigen Sekunden. 8:45.
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0: Und mit unserer Wetterexpertin Anja Avolin. Guten Morgen, Anja.
2: Hallo Ricardo, moin moin.
0: Es sieht nach einem ruhigen Tag aus, oder für euch Wetterexperten ist er eigentlich schon fast ein bisschen langweilig, oder? Wie siehst du das?
2: Naja, immerhin haben wir Wolken am Himmel, die da relativ zügig drüber ziehen und ab und zu gibt es mal eine kleine Lücke. Das ist die größte Abwechslung, die wir haben. Ja, regentechnisch, wir liegen so unter einem großen Wolkenband und da bleiben wir auch den ganzen Tag liegen. Gelegentlich tut sich da halt mal eine Lücke für ein paar Sonnenstrahlen auf. Mitunter kommen da auch mal Regenpakete an, die ziehen aber weitestgehend südlich an uns vorbei. Wenn wir Pech haben, streifen uns mal drei Schauer, aber viel wird es nicht sein. Ja, und an den Temperaturen tut sich fast nichts mehr. Also die sind jetzt ein bisschen seit heute Morgen runtergegangen, so ein, zwei Grad. Gehen nachher vielleicht wieder ein, zwei Grad hoch. Also wir landen im Endeffekt nachher bei 16 Grad in Klingenthal, bei 17 Grad in Schöneck und bei 18 bis maximal 20 Grad in Aue oder in Zollenroda und in Zwickau.
0: Nun, ich würde es anbetracht der Tatsache, dass wir da in Klingenthal da heute ja diesen Kinderlebenslauf haben, um das nochmal zu erwähnen, über perfekte Bedingungen eigentlich, ne? Zum Radfahren, super. Ja. Wenn es dann trocken bleibt, auch perfekt.
2: Genau,
0: sah ja gestern noch ein bisschen anders aus, muss ich sagen. Egal, was gestern war, interessiert keinen mehr. Wir schauen auf den morgigen Tag. Was passiert da?
2: Ja, morgen wird es relativ frisch starten und losgehen. 7 Grad vielleicht in der Frühe, 10 Grad maximal. Bis Nachmittag sind wir dann immerhin bei knappen 20 Grad wieder angekommen. Es bleibt also insgesamt kühler als die letzten Tage. Und dazu wird es aber meist trocken bleiben und wir kriegen einen Mix aus Sonne und Wolken. Also eigentlich ein ganz passabler Tag. Kann man auf alle Fälle was mit anfangen. Ja, und man muss halt nicht gucken, dass irgendwo ein großer Regenguss oder sowas runterkommt. Das ist nicht dabei.
0: Also ruhiges Wetter, kann man sagen. Gilt das auch für die kommenden Tage, die Aussichten?
2: Auf alle Fälle auch noch für den Freitag. Der bringt sogar ein bisschen mehr Sonne mit. Da kriegen wir dann auch mal die 22 Grad wieder. Der Samstag, ja, da kann irgendwo ganz vereinzelt mal ein kleiner Schauer durchziehen. Sonst verhält er sich ähnlich wie seine Vorgänger. Und auch der Sonntag sieht noch mal ähnlich aus. Richtung Montag, da soll es dann wieder ein bisschen nasser werden.
0: Okay, Anja, nehmen wir so. Du bist später noch mal für uns da bei unserem Kollegen Matthias König. Bis dahin sage ich erstmal danke. Mach's gut.
2: Bis dann. Ciao, ciao.

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1: Ja, die eine oder andere Lücke für die Sonne, die gibt's ja tatsächlich jetzt gerade aktuell. So ein paar blaue Stellen am Himmel. Aber das wird halt leider dann auch eher einen Seltenheitswert haben heute im Laufe des Tages. Die Temperaturen jetzt aktuell bei 18 Grad und auch da tut sich dann nicht mehr allzu viel. Maximal 20 Grad sind da heute drin. Sonst wird es dicht bewölkt bleiben, aber zumindest trocken. Gilt auch für morgen. Der Start in den Donnerstag schon mit kompakten Wolken, dann später im Tagesverlauf Auflockerungen, Lücken für die Sonne. Deutlich größer dann schon mal morgen. Freundliches Wetter, 18 Grad allerdings auch nur, was bei den Temperaturen angeht. Also das Ganze so ein bisschen kühler, gilt auch für die nächsten Tage. Freundliches Wetter allerdings, viel Sonnenschein, 21 bis 22 Grad bekommen wir da. Und damit haben es jetzt 9 Uhr. Guten Morgen.
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2: Ich bin Ron Tammel. Sie ist ein Zeichen der Hoffnung und sie rollt heute auch durchs Vogtland. Die Engelsfackel des Bundesverbands Kinderhospiz macht Station in Klingenthal. Beim sogenannten Kinderlebenslauf geht es darum, ein starkes Signal für Familien mit schwerstkranken Kindern zu setzen. Am Vormittag wird die Fackel auf dem Marktplatz empfangen. Danach strampeln mehr als 100 Radfahrer nach Auerbach, um das Licht symbolisch weiterzutragen. Mit Organisatorin Petra Zehr.
3: Also es geht um Aufmerksamkeit und um Aufmerksamkeit erzeugen braucht man viele Leute. Viele nehmen teil, also zum Beispiel die Seminarschule und die werden voraussichtlich mit 66 Schülern teilnehmen. Der Skiverein in Klingenthal hat mir versprochen, dass Leute kommen und es kommen natürlich auch einzelne Teilnehmer, die sagen, das ist uns einfach wichtig, wir nehmen uns Zeit.
2: Zwischen Schönheide und Karlsfeld wird ab heute der Wald gekalkt. In den kommenden 3 Wochen werden rund 2400 Tonnen Magnesiumkalk aus der Luft verstreut, heißt es vom Staatsbetrieb Sachsenforst. Auch die 500 Hektar Wald im Forstbezirk Adorf werden derzeit gekalkt. Im Forstbezirk Plauen ist die Aktion inzwischen abgeschlossen. Damit soll der Bodenversauerung entgegengewirkt werden. Nach dem Unfall am Abend in Treuen sind weitere Details bekannt geworden. Wie eine Polizeisprecherin auf Anfrage sagte, ist dabei ein Mopedfahrer schwer verletzt worden. Ein Transporter hatte dem 16-Jährigen an einer Kreuzung die Vorfahrt genommen. Der Jugendliche kam ins Krankenhaus. Der 28 Jahre alte Unfallverursacher erlitt einen Schock. Schaden 6.000 Euro. Unterdessen sind am Morgen an einer Kreuzung in Reichenbach 2 Autos zusammengeprallt. Einer der Fahrer wurde dabei leicht verletzt. Schaden hier 10.000 Euro. Nach 7 Jahren Pause wird am Samstag in Plauen wieder ein Treppenhauslauf ausgetragen. Ort der Veranstaltung ist einmal mehr der Elfgeschosser an der Karl-Gelbke-Straße im Krischwitzer Hang. 160 Stufen sind dabei zu absolvieren. Wer dabei sein will, muss sich aber beeilen. Heute endet die Meldefrist. Das waren die Vogtlandradio-Nachrichten.
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1: 9:02 haben wir es damit. Schönen guten Morgen auf die Straßen. Guten Morgen, liebe Autofahrer. Das sieht immer noch gut aus auf den Straßen im Vogtland. Liegen uns aktuell keine Verkehrsstörungsmeldungen vor. Aber unsere Vogtland-Radiohörer haben uns Blitzer gemeldet. In Netzschkau stehen sie Elsterberger Straße Richtung Greiz, kurz vorm Ortsausgang. Brockau, Elsterberger Straße Richtung Elsterberg. In Eppmatt stehen sie Richtung Oelsnitz. Dankeschön, Franz, fürs Weitersagen. Und in Plauen, in der Gößnitzer Straße, stadtauswärts beim Stillen Grund, sagt Walter. Da wird ebenfalls kostenpflichtig fotografiert. Und sollten Sie noch was entdeckt haben, Staus, Blitzer, mehr, dann immer her damit unter der 0800 30 30 113. Sagen Sie es uns. Wir sagen es dann gerne weiter oder gerne auch per WhatsApp die Nummer auf vogtlandradio.de. Dankeschön, gute Fahrt.
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1: Und mit Ron Tammel. Moin, Ron.
2: Morgen.
1: Was hast du gerade mit dem Treppenhauslauf? Das erste Mal seit wie vielen Jahren?
2: Seit 7 Jahren. 2019 zum letzten Mal ausgerichtet.
1: Also ich muss sagen, ich habe das jeden Tag. Ne? Das sind keine 11 Etagen, sind nur 3. Aber das Gefühl wird ähnlich sein. Mal was anderes. Manchmal merkt man ja doch so ein bisschen spät, dass man irgendwie falsch abgebogen ist. Du kennst das vielleicht. Eine Straßenbauer in Finnland ist das passiert.
2: Ach so.
1: Ja, die haben versehentlich die falsche Straße asphaltiert.
2: Na gut, asphaltieren ist ja erstmal gut.
1: Aber ja, die haben aber erstmal aufgefräst.
2: Ja, so das habe ich mir gedacht.
1: 350 Meter erstmal falsch. Ja, egal. Da haben sie dann letzten Endes wurde entschieden, komm, mach weiter. Wenn schon falsch.
2: Dann richtig.
1: Genau. In diesem Sinne, schönen guten Morgen.
2: Morgen.

0: Amy McDonald, can you hear me? Ja, natürlich können wir dich hören. Amy McDonald hier bei uns im Vogtland Radio, 9 Uhr und 12 Minuten. Ja, und nicht darum gehört zu werden, sondern vielmehr um gesehen zu werden. Darum geht's heute in Klingenthal.
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0: Heute wird in Klingenthal für einen guten Zweck geradelt. Für schwerstkranke Kinder und ihre Familien. Kinderhospizdienste begleiten betroffene Familien, entlasten sie im Alltag und helfen ihnen durch eine unglaublich schwere Zeit. Genau auf diese Arbeit soll heute der Kinderlebenslauf aufmerksam machen. Petra Zehe vom Hospizverein Nächstenliebe weiß, mit welchen Hürden die Familien zu kämpfen haben.
2: Also da gibt es viele Hürden zu nehmen. Ne? Zum einen in der Medizin, da ist die Angst da in den Familien, weil die Kinder, die können beim kleinsten Infekt sterben. Da ist immer eine Riesenangst zwischen Leben und Tod. Und die Geschwisterkinder bleiben immer auf der Strecke, weil einfach keine Zeit oder wenig Zeit da ist für diese. Es fehlt immer am finanziellen Budget, weil sich die Familien nicht einfach mal leisten können, in den Zoo zu gehen oder nach Plon zu fahren. Da fehlt einfach das Geld und natürlich auch die Zeit, und weil sie mittendrin sind in dieser Angst.
0: Auf dem Klingenthaler Marktplatz startet dann um 11 Uhr die Veranstaltung mit Vertretern der Hospizarbeit, der Stadt und des Vogtlandkreises. Dort wird auch die sogenannte Engelsfackel übergeben. Die ist gerade noch auf dem Weg aus einem Kinderhospiz in Bayern ins Vogtland. Dazu Petra Zehe.
2: Also diese Engelsfackel hat ja einen Hintergrund. Und zwar gab es ein krankes Kind mit Hirntumor über den Bundesverband Kinderhospiz. Die hieß Angelina, dieses Mädchen. Die ist an einem Hirntumor gestorben. Und der Papa hat sich sehr engagiert über den Bundesverband oder überhaupt für Kinder und betroffene Familien. Und so kam die Idee mit dieser Angelfackel. Und die wurde 2018 erstmals durch ganz Deutschland getragen.
0: Um 13 Uhr geht's dann für die Radler los. Gemeinsam mit der Engelsfackel führt die Tour von Klingenthal nach Auerbach. Mitmachen kann übrigens jeder, der mit dem Fahrrad dabei sein möchte. Noch einmal Petra Zehe vom Hospizverein Nächstenliebe.
2: Also es geht um Aufmerksamkeit, und um aufmerksam zu erzeugen, braucht man viele Leute. Also ich habe schon sehr viele Leute angesprochen und mobil gemacht. Viele nehmen teil, also zum Beispiel die Seminarschule über den Herrn René Weise. Und die werden voraussichtlich mit 66 Schülern teilnehmen. Der Skiverein in Klingenthal über die Katrin Hager hat mir versprochen, dass Leute kommen. Und es kommen natürlich auch einzelne Teilnehmer, die sagen, das ist uns einfach wichtig, wir nehmen uns Zeit.
0: Ja, und die nehmen wir uns dann auch. Wir vom Vogtland Radio sind heute beim Kinderlebenslauf in Klingenthal dabei. Unser Uwe Riedel gibt den Startschuss für die Radler. Und von ihm gibt es dann später hier bei uns im Live-Talk auch einen Eindruck davon, was heute in Klingenthal los ist.
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1: Wish You Were Here von Pink Floyd. Wish You Were Here ist ein Rocksong, der von Roger Waters und David Gilmour geschrieben wurde. Er ist das Titelstück des 1975 erschienenen gleichnamigen Albums. Wish You Were Here ist das 9. Musikalbum der englischen Rockband Pink Floyd. Es wurde von Januar bis Juli 1975 in den Abbey Road Studios aufgenommen und erschien am 15. September 1975. Es folgte auf das Album The Dark Side of the Moon. Der Text ist assoziativ und offen für verschiedene Auslegungen. Er kann so auch im Kontext des gesamten Albums interpretiert werden. Demnach setzt sich das Lied wie auch die anderen Stücke unter anderem mit dem Weggang und psychischen Verfall des früheren Pink Floyd-Sängers und Gitarristen Syd Barrett auseinander und trauert ihm nach. Ich wünschte, du wärst hier. Wish you were here. Roger Waters, der den Text verfasst hatte, sagte, es ginge auch um die Entfremdung von sich selbst und darum, sich zu wünschen, wieder der zu sein, der man einst war. Der Song entwickelte sich zu einem der populärsten Lieder der Band Pink Floyd und wurde häufig von anderen Künstlern interpretiert. Ja, selbst eine Reggae-Version von Alpha Blondie existiert.

Wir hören selbstredend das Original. Wish You Were Here aus dem gleichnamigen Album von Pink Floyd, das zwar den Mega-Erfolg des Vorgängers The Dark Side of the Moon nicht toppen konnte, aber mit weit über 20 Millionen Verkäufen auch zu einem der erfolgreichsten Alben der Musikgeschichte zählt.

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10: Ja, die Lücken für die Sonne, die sind heute so ein bisschen überschaubar. Es ist echt dicht bewölkt im Vogtland bei 19 Grad jetzt aktuell. Was die Temperaturen angeht, da passiert dann heute im Tagesverlauf auch nicht mehr allzu viel. Es bleibt aber so, wie es aussieht. Trocken. Morgen, der Donnerstag, im Grunde genommen ähnlich, geht schon in den Morgenstunden los mit kompakten Wolken. Erst später am Nachmittag gibt es dann mal Auflockerungen und Lücken für die Sonne. Die Temperaturen bei recht kühlen 18 Grad. Die kommenden Tage dann die Aussichten Freitag, Samstag. Sonne, Wolkenmix 21 bis 22 Grad. 9.30 Uhr haben wir es, 9:30.
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11: Ich bin Ron Tamme. Sie ist ein Zeichen der Hoffnung und sie rollt heute auch durchs Vogtland. Die Engelsfackel des Bundesverbands Kinderhospiz macht Station in Klingenthal. Beim sogenannten Kinderlebenslauf geht es darum, ein starkes Signal für Familien mit schwerstkranken Kindern zu setzen. Nach dem Unfall am Abend in Treuen sind weitere Details bekannt geworden. Wie eine Polizeisprecherin auf Anfrage sagte, ist dabei der Mopedfahrer schwer verletzt worden. Ein Transporter hatte dem 16-Jährigen an einer Kreuzung die Vorfahrt genommen. Nach 7 Jahren Pause wird am Samstag in Plauen wieder ein Treppenhauslauf ausgetragen. Ort der Veranstaltung ist einmal mehr der Elfgeschosse an der Karl-Gelbke-Straße im Grieschwitzer Hang. Wer dabei sein will, muss sich aber beeilen. Heute endet die Meldefrist, so die AWG. Soweit Vogtlandradio kompakt.
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10: 9.31 Uhr haben wir es, kurz nach 9:30. Schönen guten Morgen auf die Straßen. Schönen guten Morgen, liebe Autofahrer. Uns liegen aktuell keine Verkehrsstörungsmeldungen vor. Sie haben freie Fahrt auf den Straßen im Vogtland. Geblitzt wird er allerdings. Melden uns unsere Vogtland-Radio-Hörer. In Netschkau stehen sie in der Elsterberger Straße Richtung

0: Melden Sie uns das bitte unter der 0800 30 30 113 oder gerne auch per WhatsApp-Nachricht die Nummer auf vogtlandradio.de. Dankeschön, kommen Sie gut an.
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0: Ja, an diesem Mittwochmorgen, 9. September, gleich nochmal mit Sportregional. Schönen guten Morgen, Vogtland.

0: Ja, eine gute Idee eigentlich. Mit einem munteren Liedchen auf den Lippen pfeifend geht's rein in diesen Mittwochvormittag. Vielmehr, jetzt haben wir es 9.40 Uhr, 10 nach halb 10.
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0: Und Doron ist mit da.
2: Morgen. Ja, halli, hallo.
0: Ja, so geht los heute mit Extremsport und einem Riesenerfolg in den Pyrenäen. Das Team Vogtland hat den extremen Pyrenees Stage Run auf Rang 3 der Gesamtwertung beendet.
3: Ja, Extremsportler Thomas Ungetüm aus Klingenthal und Christian Helmert aus Zollenroda-Driebes kämpften sich in 8 Tagen durch 2 Länder, 5 Naturparks und dabei überwanden sie unglaubliche 230 Kilometer. Zu Fuß wohlgemerkt. Sowie auch 16.000 Höhenmeter. Gegen eine starke Konkurrenz aus insgesamt 16 Nationen feierten die beiden Vogtländer in den Tageswertungen unter anderem 2 zweite Plätze.
0: Ach, da brennen die Oberschenkel, kann ich mir vorstellen.
3: Und die warten mit.
0: Jawohl. Wir bleiben noch kurz beim extremen Laufveranstaltungen, denn am Samstag wird in Plauen zum 3. Mal der AWG Treppenhauslauf ausgetragen und das nach 7 Jahren Pause.
3: Ort der Veranstaltung ist einmal mehr der 11-Geschosser an der Karl-Gelbke-Straße im Grischwitzer Hang. 160 Stufen sind dabei zu absolvieren und wer dabei sein will, muss sich aber beeilen. Heute endet die Meldefrist. Gelaufen wird übrigens für einen guten Zweck, denn bei der Veranstaltung werden Spenden für den SV Teumar sowie das Café Treff gegenüber gesammelt.
0: Und damit zum Handball, denn die Mannschaften der SGH Oberland sind kommendes Wochenende wieder gefordert. Einzig die Männer können sich entspannt zurücklehnen, denn die haben spielfrei.
3: Dagegen steht für das Damenteam eine schwere Auswärtsaufgabe beim Regions-Oberliga-Absteiger Raschau-Beierfeld an. Nach dem durchwachsenen Saisonauftakt gegen Thalheim braucht es aber eine deutliche Leistungssteigerung, heißt es. Zeitgleich reisen 3 Nachwuchsteams in der Regionsoberliga in die Ferne. Die männliche A-Jugend teilt in Rosswein den 2. Saisonsieg an, während die männliche C-Jugend in Frau Reutz und die weibliche C-Jugend in Marienberg um die 1. Punkte kämpfen. Am Sonntag startet dann auch die F-Jugend und zwar in Klausnitz ins Abenteuer Regionsoberliga.
0: Das sind die Kleinen, ne?
3: Ja.
0: So, Benzingeruch liegt wieder einmal über dem Schleizer Dreieck. Am Wochenende macht an Deutschlands ältester Naturrennstrecke die internationale deutsche Supermoto-Meisterschaft Station.
3: Ja, und auf die Fahrer wartet dort ein 1,2 Kilometer langer Rundkurs und der garantiert mit einem Offroad-Anteil von 20% spektakuläre Sprünge und Überholmanöver. Das Rennwochenende gilt für viele der Piloten als wichtige Generalprobe für den anstehenden Weltmeisterschaftslauf in 2 Wochen. Ja, und damit können sich die Zuschauer voll besetzte Starterfelder, ein offenes Fahrerlager und eine neue Tribüne direkt am Streckenübergang freuen.
0: Sie galt einst als Tour de France des Ostens. Ab übermorgen rollt die Friedensfahrt wieder und das auch durch unsere Region. Sie trägt aber inzwischen den Namen European Peace Ride.
3: Ja, und die rollt nur noch drei Tage und zwar von Zittau über Liberec und Dresden bis Chemnitz. 500 Kilometer liegen vor den 200 Startern und die müssen sich über 6000 Höhenmeter quälen. So auch über die steile Wand von Merane. Mit dabei ist auch Tour de France-Sieger Jan Ulrich. Ja, übrigens nochmal rückblickend, die legendäre Friedensfahrt gab es ja von 1948 bis 2006. Und vor 6 Jahren wurde sie als European Peace Ride wiederbelebt.
0: Genau, und Uwe Ampler war der ewige Bergkönig. Soweit kann ich mich noch erinnern.
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0: Banks of Loch Lomond. Ella Roberts hier bei uns im Vogtlandradio an diesem Mittwochmorgen. Matthias König ist mit da.
1: Hier ist er.
0: Loch Lomond, warst du jemals Schottland? Warst du schon mal da?
1: Nein, aber es ist noch so ein Wunsch. Der ist noch, steht noch auf dem Zettel.
0: Bei mir ist es schon so lange her, ich muss auch mal wieder hin. Herrlich, oh, das ist wirklich ein so wirklich atemberaubendes
1: Land. Aber in Hose.
0: Ich bin noch offen.
1: Ja, okay, dort ist es ja
0: dann. Wenn man denn dort ist, dann auch mal.
1: Lass es baumeln, genau.
0: Ist aber vielleicht auch mal ganz nett. Ja. Matthias, du bist ab 10 hier für uns,
1: so
0: für unsere
1: aus.
0: Hörer Damen auf Sendung. Du wirst nachher dich live verschalten.
1: Ja, ne? Wir schalten mal nach Klingenthal. Kinderlebenslauf ist dort angesagt, des Bundesverbandes Kinderhospiz. Uwe Riedel ist dort.
0: Ja.
1: Und da schalten wir mal hin, schauen mal, was dort los ist. Und die schwingen sich ja dann auch noch aufs Radl.
0: Ja.
1: Ja, Uwe auch mit. Und die fahren dann nach Auerbach.
0: Ja, hoffen wir möglichst viele, dass du auch wirklich mal ein Zeichen
1: gesetzt wird. Ja, und es kann jeder teilnehmen. Also wer ein Fahrrad hat, einfach hin und dann geht's los.
0: Genau, ein bisschen Zeit mitbringen und dann mit dabei sein für einen guten Zweck. So, das ist eine tolle Sache auf jeden Fall. Gut, bleibt mir dir eine schöne Sendung zu wünschen. Ich für meinen Teil bin dann mal weg. Wünsche Ihnen einen schönen Tag. Machen Sie das Beste draus. Ihr Ricardo Schult, Novotny.
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0: 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Laufen für einen guten Zweck. Der dritte Treppenhauslauf der AWG diesen Samstag in der Dr. Karl-Gelbke-Straße in Plauen. Anmeldung unter www.awg-plauen.de.
1: Ja, es war ja schon angekündigt, dass es heute ein bisschen grauer drüber wird. Also wechselhaft. Sonne ist auch mit dem Spiel, die schimmert ab und zu mal durch. Aber viele Wolken sind am Start und die Temperaturen haben sich im Vergleich zu gestern merklich abgekühlt. Zwischen 17 und 19 Grad wird sich das Thermometer heute bewegen. Und so geht es auch weiter in den nächsten Tagen. Morgen am Donnerstag ein eben solches Bild. Vor allen Dingen am Vormittag dicht bewölkt. Zum Nachmittag gibt es dann größere Auflockerungen für die Sonne. Die Nacht wird sogar klar, sodass wir dann sonnig in den Freitag starten können. Der wird wirklich sehr, sehr schön werden. Am Nachmittag ein paar Wolken, aber es bleibt trocken an allen Tagen und auch der Beginn des Wochenendes wird sehr freundlich sein. Insgesamt der Samstag ja mit viel Sonnenschein behaftet und die Temperaturen bewegen sich an allen Tagen, je nach Lage, so zwischen 18 und 22 Grad. Es ist jetzt 10 Uhr.
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2: Ich bin Luisa Ruckdeschel. Sie ist ein Zeichen der Hoffnung und sie rollt heute auch durchs Vogtland. Die Engelsfackel des Bundesverbands Kinderhospiz macht Station in Klingenthal. Beim sogenannten Kinderlebenslauf geht es darum, ein starkes Signal für Familien mit schwerstkranken Kindern zu setzen. Am Vormittag wird die Fackel auf dem Marktplatz in Klingenthal empfangen. Danach strampeln mehr als 100 Radfahrer nach Auerbach, um das Licht symbolisch weiterzutragen. Mitorganisatorin Petra Zehe.
3: Also es geht um Aufmerksamkeit und um Aufmerksamkeit erzeugen braucht man viele Leute. Viele nehmen teil, also zum Beispiel die Seminarschule und die werden voraussichtlich mit 66 Schülern teilnehmen. Der Skiverein in Klingenthal hat mir versprochen, dass Leute kommen und es kommen natürlich auch einzelne Teilnehmer, die sagen, das ist uns einfach wichtig, wir nehmen uns Zeit.
2: Zwischen Schönheide und Karlsfeld wird ab heute der Wald gekalkt. In den kommenden 3 Wochen werden rund 2400 Tonnen Magnesiumkalk aus der Luft verstreut, heißt es vom Staatsbetrieb Sachsenforst. Auch die 500 Hektar Wald im Forstbezirk Adorf werden derzeit gekalkt. Im Forstbezirk Plauen ist die Aktion inzwischen abgeschlossen. Damit soll der Bodenversauerung entgegengewirkt werden. Nach dem Unfall am Abend in Treuen sind weitere Details bekannt geworden. Wie eine Polizeisprecherin auf Anfrage sagte, ist dabei ein Mopedfahrer schwer verletzt worden. Ein Transporter hatte dem 16-Jährigen an einer Kreuzung die Vorfahrt genommen. Der Jugendliche kam ins Krankenhaus. Der 28 Jahre alte Unfallverursacher erlitt einen Schock. Schaden 6.000 Euro. Unterdessen sind am Morgen an einer Kreuzung in Reichenbach 2 Autos zusammengeprallt. Einer der Fahrer wurde dabei leicht verletzt. Schaden hier 10.000 Euro. Nach 7 Jahren Pause wird am Samstag in Plauen wieder ein Treppenhauslauf ausgetragen. Ort der Veranstaltung ist einmal mehr der Elfgeschosser an der Karl-Gelbke-Straße im Krieschwitzer Hang. 160 Stufen sind dabei zu absolvieren, heißt es von der AWG. Wer dabei sein will, muss sich aber beeilen. Heute endet die Meldefrist. Das waren die Vogtland-Radio-Nachrichten.
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1: Ja, wenigen Sekunden, es ist 3 Minuten nach um 10. Einen schönen guten Tag, liebe Autofahrer. Wir schauen auf die Straßen, sehen wir nicht allzu viel. Störungen haben wir derzeit nicht vorliegen, aber es gibt ein paar Blitzer in Netschkau. Elsterberger Straße Richtung Greiz, kurz vorm Ortsausgang, hatte uns Tino gemeldet. Andi hat auch was reingeschickt. Er sagt Brockau, Elsterberger Straße Richtung Elsterberg. Franz sagt in Ebenhardt Richtung Oelsnitz und in Plauen, Jössnitzer Straße stadtauswärts beim Stillen Grund. Das hat uns Walter gemeldet. Allen ein herzliches Dankeschön dafür. Und wenn Sie noch was sehen, Staus, Blitzer oder mehr, melden Sie es uns bitte weiterhin kostenlos unter 0800 30 30 113 oder gerne auch per WhatsApp. Diese Nummer im Netz auf vogtlandradio.de. Dankeschön und weiterhin eine gute Fahrt.
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1: Gleich mit den Freizeittipps für den heutigen Tag, für den Mittwoch, den 9. September.

0: Dire Straits, Money for Nothing, eine schöne 80er-Nummer hier auf Vogtland Radio gespielt. Es ist Mittwochvormittag, es ist 10:45, Luisa ist auch da.
1: Hallo.
0: Ja, es stimmt eigentlich alles, wir sind komplett, insofern können wir jetzt mal auf unseren Freizeitzettel schauen.
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0: So, wenn du möchtest, willst du?
1: Ich möchte.
0: Gut, also wenn du möchtest, würde mich sehr, sehr freuen.
1: Dann starten wir doch gleich rein mit noch mehr Musikalischem. Denn Konzertgeschichten von AC/DC bis ZZ Top können Sie heute in Gera erfahren. Mario Keim liest da aus seinem Buch vor und erzählt Episoden aus seiner 35-jährigen Tätigkeit als Konzertfotograf und Reporter mit persönlichen Erlebnissen, unter anderem mit Rosenstolz, Omega, City und vielen weiteren. Ein unterhaltsames Lesevergnügen umrahmt von Live-Musik erwartet Sie. Los geht's um 19.30 Uhr in der Stadt- und Regionalbibliothek Gera.
0: Ja, und im alten Spital Falkenstein erfahren Sie heute Spektakuläres aus der Reichenbacher Kriminalgeschichte. Über Inquisition und Hinrichtungen, brenzligen Bierstreitigkeiten und einem diebischen Bürgermeister ist ein spannender Vortrag über Reichenbacher Kriminalfälle vor 1900. Beginn ist dort 17 Uhr.
1: Und wenn Ihnen vielleicht der Sinn eher nach was Heiterem steht, dann können Sie ja sehen, was passiert, wenn eine Kabarettistin auf Kunst trifft, zum Schmunzeln oder vielleicht auch zum herzhaften Lachen einlädt. Fachdirektorin Sarah Kühnel und die Landrätin treffen in einer heiteren Abendveranstaltung zusammen und werfen einen augenzwinkernden Blick auf die Werke Erich Osers. Los geht es da um 17 Uhr in der Galerie E.O. Plauen.
0: Ja, und haben Sie noch Tipps für die Freizeitgestaltung, dann schicken Sie uns doch am besten eine E-Mail.
1: An freizeit@vogtlandradio.de.
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5: Ja, ist ein recht durchwachsenes Bild, ein Sonne-Wolken-Mix, wobei ziemlich viele Wolken am Start sind und es nur recht kleine Lücken für die Sonne immer wieder gibt. Wechselt sich auch immer wieder ab über den Tag. Die Temperaturen 17 bis 19 Grad hat sich merklich abgekühlt. So geht's auch weiter in den nächsten Tagen. Auch morgen am Donnerstag zunächst ein grauer Start, dann gibt's größere Auflockerungen. Ähnliche Temperaturen wie heute, 18, 19 Grad maximal. Und der Freitag läutet dann schon so langsam das Wochenende ein. Der ist auch recht freundlich, mit viel Sonnenschein, ein paar Wolken ziehen mit durch. Es bleibt trocken und die Temperaturen um die 20 Grad. 10.30 Uhr, halb elf.
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6: Ich bin Luisa Ruckdeschel. Sie ist ein Zeichen der Hoffnung und sie rollt heute auch durchs Vogtland. Die Engelsfackel des Bundesverbands Kinderhospiz macht Station in Klingenthal. Beim sogenannten Kinderlebenslauf geht es darum, ein starkes Signal für Familien mit schwerstkranken Kindern zu setzen. Nach dem Unfall am Abend in Treuen sind weitere Details bekannt geworden. Wie eine Polizeisprecherin auf Anfrage sagte, ist dabei ein Mopedfahrer schwer verletzt worden. Ein Transporter hatte den 16-Jährigen an einer Kreuzung die Vorfahrt genommen. Nach 7 Jahren Pause wird am Samstag in Plauen wieder ein Treppenhauslauf ausgetragen. Ort der Veranstaltung ist einmal mehr der Elfgeschosser an der Karl-Gelbke-Straße im Krieschwitzer Hang. Wer dabei sein will, muss sich aber beeilen. Heute endet die Meldefrist, so die AWG. Soweit Vogtlandradio kompakt.
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5: Es ist kurz nach halb elf. Einen schönen guten Tag, liebe Autofahrer. Aktuelle Störungsmeldungen liegen uns derzeit nicht vor, aber es gibt Blitzer in Ebmat Richtung Oelsnitz. Hatte uns Franz gemeldet. Walter sagt, Plauen, Jösnitzer Straße stadtauswärts am stillen Grund. Und in Gera, Fröbelstraße, in einer 30er-Zone, auch da wird noch geblitzt. Wir sagen Dankeschön allen, die uns immer fleißig versorgen hier mit Meldungen. Wenn Sie noch was sehen, dann lassen Sie es uns bitte wissen, kostenlos unter 0800 30 30 113 oder gerne auch per WhatsApp. Und diese Nummer gibt's im Netz auf vogtlandradio.de. Dankeschön und weiterhin eine gute Fahrt.
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5: Gleich mit der Jobbörse bei uns.

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1: 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Zu ihren Aufgaben gehören die Betreuung von Kunden und Tätigkeiten im Außendienst. 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Wenn Sie gerne selbstständig und flexibel arbeiten und Kontakt mit Menschen mögen, könnte das der passende Job für Sie sein. Bewerbungen bitte über vogtland.app.de. Alle Stellen sind wie immer für alle Geschlechter ausgeschrieben. Die ausführlichen Stellenbeschreibungen, Firmenkontaktdaten und Verlinkungen finden Sie im Netz auf vogtlandradio.de. 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
1: Ja, ist ziemlich grau, wechselhaft. Es gibt hin und wieder mal eine Lücke für die Sonne und dann zieht sie es auch wieder zu. So wechselt sich das halt ab und es bleibt auch den gesamten Tag über so. Die Temperaturen 17 bis 19 Grad und auch morgen am Donnerstag ein ähnliches Bild. Am Vormittag in der ersten Tageshälfte noch recht grau und dicht bewölkt. Aber dann zum Nachmittag hin werden die Lücken für die Sonne schon etwas größer. Wirkt sich allerdings nicht auf die Temperaturen aus. Da haben wir morgen ähnliche Temperaturen wie heute auch schon 18, 19 Grad als Höchstwerte. Und dann kommen wir noch schnell zum Freitag. Der wird recht freundlich, vor allen Dingen am Vormittag bis in den Mittag hinein. Am Nachmittag ziehen ein paar Wolken durch, es bleibt aber trocken und die Temperaturen am Freitag, ja, so um die 20, 21 Grad. Es ist 11 Uhr.
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2: Ich bin Luisa Ruckdeschel. Familien in Plauen sollen bei den Kita-Gebühren deutlich entlastet werden. Das zumindest fordert die SPD-Initiative-Fraktion im Stadtrat mit einem neuen Antrag.
3: Dieser sieht vor, die Abgaben ab Januar auf das Niveau von 2024 zu senken. Damit soll die im Dezember 2024 beschlossene massive Erhöhung rückgängig gemacht werden. Laut Fraktion zeigen die Betriebskostenabrechnungen, dass die Stadt deutlich weniger Zuschüsse zahlen musste als zuvor angenommen. Deshalb soll bis Ende des Jahres die entsprechende Satzung geändert werden. Zudem wird gefordert, dass der Stadtrat jährlich wieder über die Elternbeiträge diskutiert. Ron Tamme, Vogtlandradio.
2: Zwischen Schönheide und Karlsfeld wird ab heute der Wald gekalkt. In den kommenden 3 Wochen werden rund 2400 Tonnen Magnesiumkalk aus der Luft verstreut, heißt es vom Staatsbetrieb Sachsenforst. Auch die 500 Hektar Wald im Forstbezirk Adorf werden derzeit gekalkt. Im Forstbezirk Plauen ist die Aktion inzwischen abgeschlossen. Damit soll der Bodenversauerung entgegengewirkt werden. Nach dem Unfall am Abend in Treuen sind weitere Details bekannt geworden. Wie eine Polizeisprecherin auf Anfrage sagte, ist dabei ein Mopedfahrer schwer verletzt worden. Ein Transporter hatte den 16-Jährigen an einer Kreuzung die Vorfahrt genommen. Der Jugendliche kam ins Krankenhaus. Der 28 Jahre alte Unfallverursacher erlitt einen Schock. Schaden 6.000 Euro. Unterdessen sind am Morgen an einer Kreuzung in Reichenbach 2 Autos zusammengeprallt. Einer der Fahrer wurde dabei leicht verletzt. Schaden hier 10.000 Euro. Nach 7 Jahren Pause wird am Samstag in Plauen wieder ein Treppenhauslauf ausgetragen. Ort der Veranstaltung ist einmal mehr der 11-Geschosser an der Karl-Gelbke-Straße im Krieschwitzer Hang. 160 Stufen sind dabei zu absolvieren, heißt es von der AWG. Wer dabei sein will, muss sich aber beeilen. Heute endet die Meldefrist. Das waren die Vogtlandradio-Nachrichten.
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1: Es ist in wenigen Sekunden 3 Minuten nach um 11. Einen schönen guten Tag, liebe Autofahrer. Es ist recht ruhig auf den Straßen, also gute Nachrichten für Sie. Wir haben keine Störungen vorliegen und lediglich 2 Blitzer. In Gera in der Fröbelstraße in einer 30er-Zone und in Plauen in Höhe Biller Richtung Zwoschwitz in Grauer Caddy. Das hat uns Doreen gerade gemeldet und Cindy hat es auch nochmal bestätigt. Dankeschön fürs Melden. Wenn Sie noch was sehen, Staus, Blitzer oder mehr, melden Sie es uns bitte weiterhin kostenlos unter 0800 30 30 113 oder gerne auch per WhatsApp. Und diese Nummer, die finden Sie im Netz auf vogtlandradio.de. Dankeschön und weiterhin eine gute Fahrt.
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1: Ich schaue gleich mal auf unsere Pinnwand und werde Ihnen gleich mitteilen, ob es neue Anzeigen gibt. Und wenn, na dann stelle ich Ihnen die doch gleich hier an dieser Stelle vor. Gibt's gleich.

0: Simpsons Salad. 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Es ist jetzt 11:45.
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0: Und noch viel mehr. Tauschen, verschenken. Ja, also all das ist drin und es lohnt sich wirklich da mal drauf zu gehen, da mal sich mal reinzuklicken unter vogtlandradio.de, den Button Pinnwand. Da gibt es so viele Anzeigen und ja, da kann sie ein Schnäppchen machen. Oder unter Umständen auch, wenn sie mal so ein bisschen auf dem Dachboden oder im Keller aufgeräumt haben. Wäre ja schade, das wegzuwerfen, wenn es da vielleicht noch den ein oder anderen Euro dafür gibt. Aber es kann auch gesucht werden. Und zwar wird eine Garage gesucht in Weischlitz, entweder zur Miete oder auch zum Kauf. Wenn Sie also irgendwie eine Garage haben und sagen, hey, ja, nützt mir nichts mehr, brauche ich nicht mehr oder warum auch immer, Gründe sind ja wurscht, dann können Sie die gerne abgeben. Der Anbieter hat auch seinen Kontakt hinterlassen, also setzen Sie sich einfach mit demjenigen dann in Verbindung, wenn Sie eine Garage abgeben, verkaufen oder auch vermieten wollen. Morgen an dieser Stelle gibt es dann übrigens eine neue Ausgabe, genug Zeit für Sie, um ein bisschen zu stöbern und vielleicht selbst eine Anzeige aufzugeben. Hier ist Ihr Vogtlandradio, Mittwochmittag, 11:15 Uhr.

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4: Im Vergleich zu gestern hat sich's ganz schön eingetrübt. Ein Sonne-Wolken-Mix, wobei von Sonne im Moment nicht allzu viel zu sehen ist. Es gibt immer wieder mal eine Lücke, aber die Wolken dominieren. Die Tageshöchsttemperaturen bewegen sich zwischen 17 und 19 Grad. Und so geht's auch weiter. Auch morgen am Donnerstag ein ähnliches Bild. Viele dicke graue Wolken, ab und zu mal eine Lücke für die Sonne, ähnliche Temperaturen, 18, 19 Grad. Und auch am Freitag, den hängen wir jetzt noch mit dran, haben wir ein ähnliches Bild, um die 20 Grad. In der ersten Tageshälfte viel Sonnenschein, dann kommen ein paar Wolken dazu, aber es bleibt an allen Tagen niederschlagsfrei. Und jetzt haben wir es 11.30 Uhr, halb zwölf.
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5: Ich bin Luisa Ruckdeschel. Die SPD-Initiative-Fraktion im Stadtrat Plauen fordert in einem neuen Antrag die Senkung der Kita-Gebühren. Die Erhöhung, die im Dezember 2024 beschlossen wurde, soll damit wieder rückgängig gemacht und die Beiträge auf das Niveau davor gesenkt werden. Nach dem Unfall am Abend in Treuen sind weitere Details bekannt geworden. Wie eine Polizeisprecherin auf Anfrage sagte, ist dabei ein Mopedfahrer schwer verletzt worden. Ein Transporter hatte dem 16-Jährigen an einer Kreuzung die Vorfahrt genommen. Nach 7 Jahren Pause wird am Samstag in Plauen wieder ein Treppenhauslauf ausgetragen. Ort der Veranstaltung ist einmal mehr der Elfgeschosser an der Karl-Gelbke-Straße im Krieschwitzer Hang. Wer dabei sein will, muss sich aber beeilen. Heute endet die Meldefrist, so die AWG. Soweit Vogtlandradio kompakt.
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4: Es ist kurz nach halb zwölf. Einen schönen guten Tag, liebe Autofahrer. Sieht ganz gut aus auf den Straßen. Wir haben derzeit keine Störungsmeldungen vorliegen. Aber es wird geblitzt. Achtung mit dem Gasfuß in Gera. Fröbelstraße in einer 30er-Zone und in Plauen in Höhe Biller, Möbelbiller Richtung Zwoschwitz. Dort steht ein grauer Caddy. Das haben uns unter anderem Doreen und auch Cindy gemeldet. Dankeschön allen fürs Melden. Und wenn Sie noch etwas sehen, Staus, Blitzer oder mehr, dann melden Sie es uns bitte weiterhin kostenlos unter 0800 30 30 113 oder gerne auch per WhatsApp. Und diese Nummer, die finden Sie im Netz auf vogtlandradio.de. Sagen wir Dankeschön und wünschen Ihnen natürlich weiterhin eine gute Fahrt.
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4: Mit Matthias König. Schöne Mittagspause, Mahlzeit.

0: Vogtland Radio am Mittwochmittag. Es ist jetzt gleich 11:45 Uhr.
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1: Die Temperaturen 18 bis 20 Grad bei einem überwiegend bewölkten Himmel. Es gibt ab und zu mal eine Lücke für die Sonne, aber die Wolken dominieren. Und es kann vereinzelt hier und da mal einen Spritzer Regen geben. Das ist durchaus drin. Aber überwiegend bleibt es trocken, auch in den nächsten Tagen. Morgen auch Temperaturen um die 18 Grad bei vielen dicken Wolken in der ersten Tageshälfte, größeren Auflockerungen in der zweiten Tageshälfte. Und am Freitag ist es dann umgekehrt. Da haben wir zunächst erstmal einen sehr, sehr sonnigen Start. Und am Nachmittag ziehen dann vereinzelt Wolken rein. Aber es bleibt trocken und die Temperaturen dann am Freitag um die 20 Grad. Es ist jetzt 12 Uhr.
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2: Ich bin Luisa Ruckdeschel. Familien in Plauen sollen bei den Kita-Gebühren deutlich entlastet werden. Das zumindest fordert die SPD-Initiative-Fraktion im Stadtrat mit einem neuen Antrag.
3: Dieser sieht vor, die Abgaben ab Januar auf das Niveau von 2024 zu senken. Damit soll die im Dezember 2024 beschlossene massive Erhöhung rückgängig gemacht werden. Laut Fraktion zeigen die Betriebskostenabrechnungen, dass die Stadt deutlich weniger Zuschüsse zahlen musste als zuvor angenommen. Deshalb soll bis Ende des Jahres die entsprechende Satzung geändert werden. Zudem wird gefordert, dass der Stadtrat jährlich wieder über die Elternbeiträge diskutiert. Ron Tamme, Vogtlandradio.
2: Die Badewarnung für den Bleilochstausee gilt jetzt auch in der Rempendorfer Bucht. Damit hat das Gesundheitsamt des Saale-Orla-Kreis die bestehende Badewarnung auf alle offiziellen Badestellen des Stausees ausgeweitet. Grund dafür ist nach wie vor ein erhöhtes Blaualgenvorkommen. Auch wenn die gemessenen Werte des Blaualgengifts Mikrocystin die Grenzwerte bislang nicht überschreiten, wird wegen der starken Trübung dennoch vom Baden abgeraten. Im hohen Wartestausee dagegen herrscht weiterhin gute Wasserqualität. Für die Restaurierung der Holzkabinen im Freibad Hasselbrunn in Plauen stellt die Deutsche Stiftung Denkmalschutz 50.000 Euro zur Verfügung. Mit dem Geld sollen unter anderem feuchte Schäden, Verschleiß an der Holzverkleidung und abblätternde Farbschichten repariert werden, um die 100 Jahre alten Kabinen zu erhalten. Laut der Stiftung Denkmalschutz gilt das Freibad Hasselbrunn als wichtiges Zeugnis der Stadtentwicklung Plauens Anfang des 20. Jahrhunderts. Im Landkreis Greiz treiben Betrüger ihr Unwesen. Am Dienstagnachmittag hat ein falscher Polizeibeamter eine 82-Jährige angerufen und ihr mitgeteilt, dass ihre Tochter einen schweren Verkehrsunfall verursacht habe. Auch behauptete der Anrufer, dass der Ehemann der Tochter bereits eine Kaution von 5.000 Euro hinterlegt hätte, der Beitrag aber nicht ausreichend wäre. Die 82-Jährige wurde skeptisch und beendete den Anruf, sodass kein finanzieller Schaden entstand. Die Polizei hat ein Ermittlungsverfahren wegen des Verdachts des versuchten Betrugs eingeleitet. Das waren die Vogtlandradio-Nachrichten.
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1: Es ist in wenigen Sekunden 3:02. Einen schönen guten Tag, liebe Autofahrer. Nach wie vor haben wir keine Störungsmeldungen vorliegen, aber es wird geblitzt in Gera, Fröbelstraße in der 30er-Zone in Plauen, in Höhe Biller, Richtung Zwoschwitz, ein grauer Caddy. Das haben uns unter anderem Doreen und auch Cindy gemeldet. Und an der Gölschtalbrücke Richtung Greiz kam von Gabi, von Heike, von Simone und weiteren. Vielen Dank allen fürs Melden. Und wenn Sie noch etwas entdecken, Staus, Blitzer oder mehr, dann melden Sie es uns bitte weiterhin kostenlos unter 0800 30 30 113 oder gerne auch per WhatsApp. Diese Nummer, die finden Sie im Netz auf vogtlandradio.de. Dankeschön und weiterhin eine gute Fahrt.
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1: In Klingenthal findet heute eine ganz interessante Veranstaltung statt, nämlich der Kinderlebenslauf des Bundesverbandes Kinderhospiz. Mein Kollege Uwe Riedel ist vor Ort und ich versuche ihn gleich mal telefonisch zu erreichen. Da können wir mal ein bisschen darüber sprechen, was das für eine Veranstaltung ist und was dort heute stattfindet.

0: D'Agostino hier auf Vogtland Radio gespielt. Es ist Mittwoch, 9. September, 12 Uhr und gleich 15 Minuten.
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0: Alle zwei Jahre zieht der Kinderlebenslauf durch Deutschland und heute findet diese Veranstaltung des Bundesverbandes Kinderhospiz in Klingenthal statt. Vor Ort ist mein Kollege Uwe Riedel. Hallihallo Uwe, hörst du uns?
2: Ja, ich höre dich. Ich höre Vogtland Radio und ich grüße dich ganz herzlich. Ich grüße auch ganz herzlich alle Hörer und Hörerinnen des Vogtland Radios hier aus Klingenthal.
0: Uwe, erzähl doch mal, was ist das für eine Veranstaltung? Worum geht's dabei?
2: Also es geht hier, also die Veranstaltung wird durchgeführt vom ambulanten Hospiz- und Beratungsdienst Nächstenliebe e.V. aus Auerbach. Und es geht hier um die Hospizgeschichte, also Kinderhospiz. Also das sagt ja eigentlich schon alles. Ich bin da immer sehr nah am Wasser gebaut und muss aufpassen, dass ich hier nicht irgendwo in Tränen ausbreche, weil Hospiz ist ja dann wirklich, ja, man geht ins Krankenhaus und das Kind kommt wieder, aber Hospiz ist ja dann irgendwo, ich glaube, ich muss das nicht weiter ausführen. Aber weil die positive Geschichte ist, die Bürgermeisterin, Oberbürgermeisterin der Stadt Lingendorf ist hier, die hat eine schöne Rede gehalten. Die Petra Zehe, die Chefin vom Hospiz- und Beratungsdienst, ist hier vom Kinderhospiz Deutschland, sind Vertreter hier. Die Fackel wurde übergeben, die kam aus Bischofsgrün. Also es wird eine Fackel übergeben von Stadt zu Stadt. Die Fackel kam aus Bischofsgrün, wird dann um 13 Uhr mit den Fahrrädern mit nach Auerbach genommen, geht dann von morgen nach Zwickau und geht quer durch Deutschland. Und das ist eine tolle Veranstaltung. Hier sind viele Leute.
0: Die Fackel steht ja auch quasi dafür, Licht in dunkle Zeiten zu tragen, ein bisschen Hoffnung zu machen. Und das soll ja auch nicht nur quasi die Stimmung, ja, so eine gedrückte Stimmung sein. Denn deswegen gibt es auch Unterhaltung vor Ort. Da ist auch ein bisschen was los noch, ne?
2: Ja, jetzt war das Programm des Kindergartens, war herrlich. Das ist ein Kneipp-Kindergarten. Die haben ein bisschen was erzählt, was sie so tun, was sie machen. Gemüse anbauen, eine Kneipp, wer weiß, was das ist. Die machen die Wassergeschichten. Und jetzt auf der Bühne, ich sehe das von hier, ich bin ein bisschen weiter weggegangen, weil der Kai Schwabe macht ja wieder die Betreuung des ganzen Events. Es steht das Mundharmonikerorchester aus Klingenthal da, die sogenannten Uhus. Also die sagen, wir sind alle unter 100 und wir sind die Alten. Und das wird jetzt noch ein schöner Programmteil, bis dann, wie gesagt, 13 Uhr der Fahrradkurs so startet. Voriges Jahr waren 98 Teilnehmer mit den Fahrrädern. Heute sollen die 100 angepfeift werden. Schauen wir mal, ob das so funktioniert. Das Wetter passt. Ist zwar bewölkt hier im Klingenthal, aber angenehme Temperatur und ich denke, das ist eine tolle Veranstaltung.
0: Das heißt ja im Grunde genommen auch, es kann jeder noch mitfahren. Ne? Wer das noch schafft bis Klingenthal?
2: Wer das möchte und kommt noch hierher vor dem Rathaus, also auf dem Marktplatz, an der Bühne beim Pavillon sind die ganzen Räder und wer jetzt möchte, der kann da sehr gerne noch hinkommen. Und kann dann mit dem Fahrrad am Kurs teilnehmen nach Auerbach.
0: Aha.
2: Also herzlich willkommen, wirklich.
0: Okay, du hast dein Fahrrad auch dabei, du fährst auch mit?
2: Ich habe mein Fahrrad auch dabei, das ist ein BMW 523i. Und den nutze ich dann wieder, um noch
0: Fahrrad
2: zu fahren. Ich will mich doch nicht mit fremden Federn schmücken.
0: Okay.
2: Ich wär aber fürs Foto den Kurs dann kurz anführen mit einem Leihfahrrad.
0: Ja, musst nicht alles verraten.
2: Ja, ich habe doch kein Problem. Die Leute sollen ruhig wissen, dass alles live ist.
0: Ja.
2: Die gekünstelten, gestellten Sachen, die sieht man im Fernsehen und wird doch irgendwo anders, aber nicht bei uns.
0: Okay,
2: dann
0: sage ich trotzdem danke, Uwe, und gute Fahrt auf alle Fälle. In diesem Jahr reist die Engelsfackel ja auch erstmals nach Österreich, die Schweiz und Luxemburg. Morgen geht's dann nach Zwickau und danach geht's weiter nach Leipzig. Ich sage dir, ich sage danke, Uwe, und ja, weiterhin viel Spaß, wenn man das mit Hinblick auf diese Art Veranstaltung so sagen kann. Aber wie gesagt, du hast ja gesagt, es ist auch ein durchaus bisschen unterhaltsam, ne?
2: Es ist auch, wie gesagt, das Wort Spaß kann man hier trotzdem nehmen, weil es ist Hoffnung und die Hoffnung stirbt immer zuletzt. Und ja, man ist hier sehr, sehr euphorisch, trotz alledem.
0: Okay.
2: Jetzt kommt Glück auf vom Mundharmonikerorchester.
0: Ja, dann Glück auf, Uwe. Mach's gut, ciao, ciao.
2: Ja, alles Gute. Servus, danke.

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12: Es ist eine graue Angelegenheit heute. Die Temperaturen 17 bis 19 Grad vereinzelt. Am Rande des Vogtlandes kann es mal einen Spritzer Regen geben, aber im Großen und Ganzen bleibt es trocken. Morgen am Donnerstag bleibt es auch trocken und wir starten morgen erst einmal recht grau in den Tag. Im Laufe des Tages lockert sich's dann mehr und mehr auf und die Sonne verschafft sich doch größere Lücken. Aber die Temperaturen dennoch auch nur so um die 18, 19 Grad maximal. Am Freitag geht es dann leicht über 20 Grad hinaus. 19 bis 21 Grad sind drin. Bei recht viel Sonnenschein über den gesamten Tag. Am Nachmittag ein paar Wolken mit dabei. Aber da bleibt es auch trocken. Und jetzt haben wir es 12.30 Uhr, 12:30.
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13: Ich bin Luisa Ruckdeschel. Die SPD-Initiative-Fraktion im Stadtrat Plauen fordert in einem neuen Antrag die Senkung der Kita-Gebühren. Die Erhöhung, die im Dezember 2024 beschlossen wurde, soll damit wieder rückgängig gemacht und die Beiträge auf das Niveau davor gesenkt werden. Das Gesundheitsamt des Saale-Orla-Kreis hat die bestehende Badewarnung für den Bleilochstausee jetzt auch auf die Rempendorfer Bucht ausgeweitet. Damit sind alle offiziellen Badestellen betroffen. Grund dafür ist ein erhöhtes Blaualgenvorkommen. Die Deutsche Stiftung Denkmalschutz stellt dem Freibad Hasselbrunn in Plauen 50.000 Euro für die Restaurierung der Holzkabinen zur Verfügung. Mit dem Geld sollen unter anderem feuchte Schäden, Verschleiß an der Holzverkleidung und abblätternde Farbschichten repariert werden. Soweit Vogtlandradio kompakt.
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12: Es ist kurz nach 12:30. Einen schönen guten Tag, liebe Autofahrer. Achtung auf der A72 Richtung Chemnitz. Dort zwischen Hartenstein und Stolberg West liegen Fahrzeugteile auf der Fahrbahn. Geblitzt wird in Plauen in Höhe Möbelbilder in Richtung Zwoschwitz. Ein grauer Caddy steht darum. Das haben uns auch Doreen und Sinti gemeldet. Und an der Gölschtalbrücke Richtung Greiz kam von Gabi, von Heike, auch von Simone rein und noch weiteren, die das bestätigt haben. Dankeschön dafür. Und wenn Sie auch noch etwas sehen, Staus, Blitzer oder mehr, melden Sie es uns bitte. Das Ganze natürlich nach wie vor kostenlos unter 0800 30 30 113 oder gerne auch per WhatsApp. Diese Nummer finden Sie im Netz auf vogtlandradio.de. Dankeschön und weiterhin eine gute Fahrt.
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12: Gleich mit Wirtschaftsmeldungen. Nee, haben wir nicht. Wir haben es kurz nach 12:30. Da schauen wir erstmal aufs Wetter. Wir sprechen mal mit unserer Wetterexpertin Anja Avolin.

0: Komme ich nicht mit meiner Lache. Frankie Goes to Hollywood, Welcome to the Pleasure Dome. Hier ist Ihr Vogtlandradio am Mittwochmittag. Es ist gleich 12:45.
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0: Und mit unserer Vogtlandradio Wetterexpertin Anja Avolin. Hallihallo Anja.
2: Hallo Matthias.
0: Ja, du hast es ja schon gestern auch prognostiziert, es wird heute nicht ganz so hoch hinausgehen auf dem Thermometer, es wird ein bisschen grauer und drüber und so. Ist es auch gekommen oder ändert sich da noch was?
2: Nee, ganz viel ändert sich da nicht. Also da sind zwischendurch sicherlich noch mal Lücken dazwischen für die Sonne, aber viel werden es nicht sein. Und südlich von uns ziehen ja auch noch Regenwolken durch und die streifen vielleicht noch Bad Brambach oder Klingenthal. Ich hoffe natürlich nicht. Meist drohen sie aber nur und hinterlassen auch gar kein Wasser. Die sind dann meist nur ein bisschen dunkler, aber im Endeffekt ziehen sie unverrichteter Dinge weiter und das wäre ja auch ganz schön. Ja, temperaturmäßig sind wir im Endeffekt bei dem angekommen, was wir heute erreichen können. Also das sind so 16 Grad, 17 Grad in Bad Elster und Klingenthal und bis hin zu 18 und 19 und 20 Grad in Treuen oder in Zollenroda, in Greiz und in Plauen.
0: Was können wir denn morgen am Donnerstag erreichen?
2: Ja, da können wir tatsächlich auch die 17 bis 20 Grad erreichen. Mehr sind sicherlich nicht drin. Es bleibt meist trocken. Wir haben einen Mix aus Sonne und Wolken. Allerdings starten wir morgen früh relativ frisch. Also da müssen wir mit 10 bis 7 Grad rechnen. Da ist vielleicht doch schon mal das erste Jäckchen ganz passabel, wenn man sich das überziehen kann.
0: Ich hab's heute schon an.
2: Ja, siehst du?
0: Ja, ich brauche sowieso ein bisschen mehr Wärme. Das hat sich auch hier schon rumgesprochen. Ja, Sonne ist schon meine Welt. Aber ja, man muss halt auch mit den herbstlichen Temperaturen zurechtkommen. Dann schauen wir noch kurz auf den Freitag.
2: Ja, der wird tatsächlich wieder ein bisschen wärmer, bis 22 Grad und es ist ein Mix aus Sonne und ein paar Wolken nebenher. Also eigentlich ein recht schöner Tag, den man da vielleicht nochmal genießen kann und der dann das Wochenende einläutet.
0: Wunderbar. Und wie dann das Wochenende aussieht, das besprechen wir morgen, Anja, ne?
2: Genau, das machen wir.
0: Okay, ciao, tschüss.
2: Tschüss.

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1: Die Temperaturen 18, 19 Grad, das sind die Höchstwerte des heutigen Tages. Weiter wird's nicht gehen, ansonsten ist es recht grau. Es tut sich vielleicht mal eine kleine Lücke für die Sonne auf, aber die Wolken dominieren. Es kann örtlich mal einen kleinen Spritzer Regen geben. Aber das ist kaum der Rede wert. Morgen am Donnerstag ein ebensolches Bild. Es bleibt trocken. In der ersten Tageshälfte noch weitgehend bewölkt. Dann lockert sich's mehr und mehr auf. Die Sonne lässt sich sehen. Die Temperaturen aber dennoch auch um die 18, 19 Grad. Mehr wird's nicht werden. Und auch am Freitag 20 Grad, 21 Grad. Das ist das höchste aller Gefühle. Bleibt dennoch viel Sonnenschein. Vor allen Dingen in der ersten Tageshälfte. Und am Nachmittag kommen ein paar Wolken dazu. Es bleibt aber auch am Freitag dann trocken. Und jetzt haben wir's 13 Uhr.
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2: Ich bin Luisa Ruckdeschel. Die Badewarnung für den Bleilochstausee gilt jetzt auch in der Rentendorfer Bucht. Damit hat das Gesundheitsamt des Saale-Orla-Kreis die bestehende Badewarnung auf alle offiziellen Badestellen des Stausees ausgeweitet. Grund dafür ist nach wie vor ein erhöhtes Blaualgenvorkommen. Auch wenn die gemessenen Werte des Blaualgengifts Mycocystin die Grenzwerte bislang nicht überschreiten, wird wegen der starken Trübung dennoch vom Baden abgeraten. Im hohen Wartestausee dagegen herrscht weiterhin gute Wasserqualität. Familien in Plauen sollten bei den Kita-Gebühren deutlich entlastet werden. Das zumindest fordert die SPD-Initiative-Fraktion im Stadtrat mit einem neuen Antrag.
3: Dieser sieht vor, die Abgaben ab Januar auf das Niveau von 2024 zu senken. Damit soll die im Dezember 2024 beschlossene massive Erhöhung rückgängig gemacht werden. Laut Fraktion zeigen die Betriebskostenabrechnungen, dass die Stadt deutlich weniger Zuschüsse zahlen musste als zuvor angenommen. Deshalb soll bis Ende des Jahres die entsprechende Satzung geändert werden. Zudem wird gefordert, dass der Stadtrat jährlich wieder über die Elternbeiträge diskutiert. Hontamme, Vogtlandradio.
2: Für die Restaurierung der Holzkabinen im Freibad Hasselbrunn in Plauen stellt die Deutsche Stiftung Denkmalschutz 50.000 Euro zur Verfügung. Mit dem Geld sollen unter anderem feuchte Schäden, Verschleiß an der Holzverkleidung und abblätternde Farbschichten repariert werden, um die 100 Jahre alten Kabinen zu erhalten. Laut der Stiftung Denkmalschutz gilt das Freibad Hasselbrunn als wichtiges Zeugnis der Stadtentwicklung Plauens Anfang des 20. Jahrhunderts. Im Landkreis Greiz treiben Betrüger ihr Unwesen. Am Dienstagnachmittag hat ein falscher Polizeibeamter eine 82-Jährige angerufen und ihr mitgeteilt, dass ihre Tochter einen schweren Verkehrsunfall verursacht habe. Auch behauptete der Anrufer, dass der Ehemann der Tochter bereits eine Kaution von 5.000 Euro hinterlegt hätte, der Beitrag aber nicht ausreichend wäre. Die 82-Jährige wurde skeptisch und beendete den Anruf, sodass kein finanzieller Schaden entstand. Die Polizei hat ein Ermittlungsverfahren wegen des Verdachts des versuchten Betrugs eingeleitet. Das waren die Vogtlandradio-Nachrichten.
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1: Es ist jetzt in wenigen Sekunden 3 Minuten nach um 1. Einen schönen guten Tag, liebe Autofahrer. Wir haben eine Störungsmeldung hier auf der A72 Richtung Hof zwischen dem Dreieck Hochfranken und Hof Nord. 7 Kilometer stockender Verkehr. Da ist also ein bisschen dicke Luft angesagt. Ansonsten noch einen Blitzer an der Göllstalbrücke in Richtung Greiz. Das haben uns unter anderem Gabi, Heike und auch Simone gemeldet. Dankeschön allen fürs Melden. Wenn Sie noch was sehen, dann lassen Sie es uns bitte wissen. Nach wie vor kostenlos unter 0800 30 30 113 oder gerne auch per WhatsApp. Diese Nummer im Netz auf vogtlandradio.de. Dankeschön und weiterhin eine gute Fahrt.
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1: Gleich mit Wirtschaftsmeldungen.

0: Kamaka Viva Ole, Over the Rainbow und Wonderful World. Das war so ein kleines Medley. Hier ist Ihr Vogtlandradio am Mittwochmittag. Es ist jetzt 14:45.
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2: Ich bin Ron Tamme. Der Jugendfinanzmonitor von Forsa im Auftrag der Schufa zeigt, die Generation Z blickt eher düster auf ihre finanzielle Zukunft. Nur eine Minderheit rechnet mit einem finanziellen Aufstieg. Auch die beruflichen Aussichten werden zunehmend skeptisch gesehen. Gleichzeitig ist mehr als die Hälfte mit der eigenen finanziellen Situation zufrieden. Die meisten jungen Menschen sagen zudem, dass sie gut mit ihrem Geld zurechtkommen. Bei den Jüngeren ist das verfügbare Geld allerdings häufig knapp. Sie haben laut der Befragung weniger als 100 Euro im Monat zur freien Verfügung. Junge Berufstätige verfügen laut der Befragung im Schnitt über 1.300 Euro. Besonders groß ist der Wunsch nach mehr Finanzbildung. Eine deutliche Mehrheit möchte Finanzthemen ausführlicher in der Schule lernen. Eine bereits angekündigte Bildungsinitiative vom Finanz- und Bildungsministerium wurde bislang bundesweit nicht umgesetzt.
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9: Die Temperaturen zwischen 17 und 19 Grad. Ansonsten ist es weitgehend grau, da gibt es kaum Platz für die Sonne und vereinzelt hier und da kann es mal einen Spritzer Regen geben. Morgen am Donnerstag ein ebensolches Bild, zumindest in der ersten Tageshälfte. Dann gibt es Auflockerungen, die Sonne lässt sich sehen. Temperaturen aber ähnlich wie heute, um die 18, 19 Grad. Am Freitag auch viel Sonnenschein, ein paar Wolken ziehen ab und zu mal mit durch. Es bleibt trocken und die Temperaturen am Freitag zwischen 19 und 21 Grad. Es ist 13.30 Uhr, halb zwei.
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10: Ich bin Luisa Ruckdesche. Das Gesundheitsamt des Saale-Orla-Kreis hat die bestehende Badewarnung für den Bleilochstausee jetzt auch auf die Rempendorfer Bucht ausgeweitet. Damit sind alle offiziellen Badestellen betroffen. Grund dafür ist ein erhöhtes Blaualgenvorkommen. Die SPD-Initiative-Fraktion im Stadtrat Plauen fordert in einem neuen Antrag die Senkung der Kita-Gebühren. Die Erhöhung, die im Dezember 2024 beschlossen wurde, soll damit wieder rückgängig gemacht und die Beiträge auf das Niveau davor gesenkt werden. Die Deutsche Stiftung Denkmalschutz stellt dem Freibad Hasselbrunn in Plauen 50.000 Euro für die Restaurierung der Holzkabinen zur Verfügung. Mit dem Geld sollen unter anderem feuchte Schäden, Verschleiß an der Holzverkleidung und abblätternde Farbschichten repariert werden. Soweit Vogtlandradio kompakt.
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9: Es ist kurz nach halb zwei. Einen schönen guten Tag, liebe Autofahrer. Wir haben noch die Störung auf der A72 vorliegen und zwar in Richtung Hof zwischen dem Dreieck Hochfranken und Hof Nord. Dort einige Kilometer stockender Verkehr. Ansonsten sieht's eigentlich ganz gut aus. Es gibt ein paar Tagesbaustellen auch auf der A72 Richtung Chemnitz zwischen Raststätte Vogtland Süd und Plauen Süd. Und dann gibt's noch eine Tagesbaustelle Richtung Hof zwischen dem Rastplatz Waldkirchen und Reichenbach. Das war's dann aber auch. Und einen Blitzer, den vermelde ich Ihnen natürlich gerne noch. Göldstahlbrücke Richtung Greiz kam von Gabi, Heike und Simone rein und auch noch weiteren. Danke allen fürs Melden. Wenn Sie noch was sehen, Staus, Blitzer oder mehr, melden Sie es uns bitte nach wie vor kostenlos unter 0800 30 30 113 oder auch per WhatsApp diese Nummer im Netz auf vogtlandradio.de. Dankeschön und weiterhin eine gute Fahrt.
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9: Gleich mit dem allseits beliebten Songursprung.

0: Avicii, Don't Stop the Music. Ja, das machen wir auf keinen Fall. Wir sind ja hier beim Radio und zwar beim Vogtland Radio. Es ist jetzt 13 Uhr und gleich 45 Minuten. Und da wäre der richtige Zeitpunkt, um über Musik zu sprechen. Das macht unser Songursprung.
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2: Wish You Were Here von Pink Floyd. Wish You Were Here ist ein Rocksong, der von Roger Waters und David Gilmour geschrieben wurde. Er ist das Titelstück des 1975 erschienenen gleichnamigen Albums. Wish You Were Here ist das 9. Musikalbum der englischen Rockband Pink Floyd. Es wurde von Januar bis Juli 1975 in den Abbey Road Studios aufgenommen und erschien am 15. September 1975. Es folgte auf das Album The Dark Side of the Moon. Der Text ist assoziativ und offen für verschiedene Auslegungen. Er kann so auch im Kontext des gesamten Albums interpretiert werden. Demnach setzt sich das Lied wie auch die anderen Stücke unter anderem mit dem Weggang und psychischen Verfall des früheren Pink Floyd-Sängers und Gitarristen Syd Barrett auseinander und trauert ihm nach. Ich wünschte, du wärst hier. Wish you were here. Roger Waters, der den Text verfasst hatte, sagte, es ginge auch um die Entfremdung von sich selbst und darum, sich zu wünschen, wieder der zu sein, der man einst war. Der Song entwickelte sich zu einem der populärsten Lieder der Band Pink Floyd und wurde häufig von anderen Künstlern interpretiert. Ja, selbst eine Reggae-Version von Alpha Blondie existiert.

hören selbstredend das Original. Wish You Were Here aus dem gleichnamigen Album von Pink Floyd, das zwar den Mega-Erfolg des Vorgängers The Dark Side of the Moon nicht toppen konnte, aber mit weit über 20 Millionen Verkäufen auch zu einem der erfolgreichsten Alben der Musikgeschichte zählt.

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1: Es sind noch viele Wolken am Start. Von Sonne ist nicht allzu viel zu sehen, aber es tun sich immer wieder mal Lücken auf. Aber das ist halt nicht flächendeckend, nur hier und da. Und immer wieder mal zieht es sich auch zu. Die Temperaturen 17 bis 19 Grad, so geht es auch weiter in den nächsten Tagen. Morgen am Donnerstag ein ähnliches Bild. Zunächst erst einmal eine dichte Bewölkung in der ersten Tageshälfte am Vormittag. Aber so nach und nach lockert sich's mehr und mehr auf. Die Sonne setzt sich immer mehr durch. Aber die Temperaturen ähnlich wie heute, 18, 19 Grad. Und der Freitag, der wird auch freundlich mit viel Sonnenschein, ein paar Wolken mit dabei. Es bleibt trocken und die Temperaturen dann um die 18 bis 21 Grad. Es ist 14 Uhr.
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2: Ich bin Luisa Ruckdeschel. Wie geht es weiter mit dem VW-Werk in Zwickau? Darüber will sich Sachsens Wirtschaftsminister Dirk Panther heute vor Ort in Mosel informieren.
3: Dazu sind Gespräche mit Geschäftsführung und Betriebsrat geplant. Im Fokus des Krisentreffens stehen Perspektiven für das Werk nach 2030, denn nur noch so lange gilt die Beschäftigungsgarantie. Derzeit werden für den Standort Alternativen geprüft, unter anderem im Rahmen der Rüstungsproduktion. In Mosel sind aktuell rund 8000 Menschen beschäftigt. Ron Tamme, Vogtlandradio.
2: Die Badewarnung für den Bleilochstausee gilt jetzt auch in der Rempendorfer Bucht. Damit hat das Gesundheitsamt des Saale-Orla-Kreis die bestehende Badewarnung auf alle offiziellen Badestellen des Stausees ausgeweitet. Grund dafür ist nach wie vor ein erhöhtes Blaualgenvorkommen. Auch wenn die gemessenen Werte des Blaualgengifts Mycocystin die Grenzwerte bislang nicht überschreiten, wird wegen der starken Trübung dennoch vom Baden abgeraten. Im hohen Wartestausee dagegen herrscht weiterhin gute Wasserqualität. Für die Restaurierung der Holzkabinen im Freibad Hasselbrunn in Plauen stellt die Deutsche Stiftung Denkmalschutz 50.000 Euro zur Verfügung. Mit dem Geld sollen unter anderem feuchte Schäden, Verschleiß an der Holzverkleidung und abblätternde Farbschichten repariert werden, um die 100 Jahre alten Kabinen zu erhalten. Laut der Stiftung Denkmalschutz gilt das Freibad Hasselbrunn als wichtiges Zeugnis der Stadtentwicklung Plauens Anfang des 20. Jahrhunderts. Im Landkreis Greiz treiben Betrüger ihr Unwesen. Am Dienstagnachmittag hat ein falscher Polizeibeamter eine 82-Jährige angerufen und ihr mitgeteilt, dass ihre Tochter einen schweren Verkehrsunfall verursacht habe. Auch behauptete der Anrufer, dass der Ehemann der Tochter bereits eine Kaution von 5.000 Euro hinterlegt hätte, der Beitrag aber nicht ausreichend wäre. Die 82-Jährige wurde skeptisch und beendete den Anruf, sodass kein finanzieller Schaden entstand. Die Polizei hat ein Ermittlungsverfahren wegen des Verdachts des versuchten Betrugs eingeleitet. Das waren die Vogtlandradio-Nachrichten.
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1: Es ist jetzt in wenigen Sekunden 3 Minuten nach um 2. Einen schönen guten Tag, liebe Autofahrer. Aktuell haben wir noch die Störung auf der A72. Ja, was heißt Störung? Es ist ein bisschen dicke Luft. Und zwar in Richtung Hof zwischen dem Dreieck Hochfranken und Hof Nord. Dort stockender Verkehr. Sollte man sich darauf einstellen. Geblitzt wird in Jösnitz in der Bahnhofstraße in beide Richtungen. Und dann ist hier noch eine WhatsApp reingeflattert. Wollen wir schnell nochmal gucken von Janine. Und sie sagt, Plauen, 30er Straße, ja, graue Caddy, 30er Zone. Okay, dann sagen wir Dankeschön und wenn Sie auch noch was sehen, Staus, Blitzer oder mehr, dann melden Sie es uns bitte. Und zwar geht das kostenlos unter 0800 30 30 113 oder gerne auch per WhatsApp. Und diese Nummer finden Sie im Netz auf vogtlandradio.de. Dankeschön und weiterhin eine gute Fahrt.
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0: Kreis La Bonita, hier ist Ihr Vogtlandradio. Um 14 Uhr und gleich 15 Minuten um Viertel drei. Morgen ist der 10. September und da findet der bundesweite Tarnwag statt. Oder so ähnlich.
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2: Schachtöhn!
3: Schachtöhn!
4: Schittebön?
2: Ja, ich dräuchte dringend einen Geschirrhutz. Es wollt doch wieder am Deutschwandleitenharrentag. Und bei mir um die Säcke wurde eine neue Irene installiert. Ich barbe etwas Hammel vor der Lautstärke. Da Glocken bei mir quasi die Alarm läuten.
3: Da Glocken bei ihm die Alarm läuten? Haha, der gar Wut. Aber Sie Rabenhecht, der Ganggehör muss geschützt werden. An das warten Sie. Mehr an Öhrstopsel oder eine Mickey Maus?
2: Mickey Maus? Ich zese gern mal ein Lommig in Ruhe. Aber wie soll das gegen Hauptheit helfen?
3: Nein, nein. Hier im Fachjargon nennt man diese Hopfkörer Mickey Maus.
2: Ah, Steffi, weil die Ohren so groß wirken. Ja, aber ich löchte lieber was vom Kakteris. Gerade weil ich ab 12 halb gerne ein Schlittagsmäfchen mache.
3: Oh ja, dann stört so eine Irene Siemens. Nun, dann hier ein neuer Karton mit Öhrstopseln. Dallerings nur im Punderterhack.
2: Auch im Punderterhack ist schon okay. Die kann ich bestimmt öfter brauchen.
3: Oha, schlören Sie so Hecht?
2: Nun, erst letztens wollte der Arzt ein großes Blutbad mit mir machen und zum Hörtest muss ich auch.

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6: Nach wie vor sind dicke Wolken am Start. Es gibt ein paar Lücken für die Sonne, aber da muss man schon genauer hinschauen und länger suchen. Die Temperaturen zwischen 17 und 19 Grad und so geht's auch weiter in den nächsten Tagen, auch morgen und am Freitag. Ein ähnliches Bild. Es gibt ab und zu mal Lücken für die Sonne. Am Freitag werden sie größer, aber viele Wolken sind auch noch mit dabei. Es bleibt trocken und die Temperaturen auch in den nächsten Tagen zwischen 18 und dann 21 Grad, vor allen Dingen am Freitag. 14.30 Uhr, halb drei.
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7: Ich bin Luisa Ruckdeschel. Sachsens Wirtschaftsminister Dag Panther trifft sich heute im VW-Werk Mosel mit Geschäftsführung und Betriebsrat, um sich ein Bild von der Situation zu machen. Im Fokus des Krisentreffens stehen Perspektiven für das Werk nach 2030, denn nur noch so lange gilt die Beschäftigungsgarantie. Die SPD-Initiative-Fraktion im Stadtrat Plauen fordert in einem neuen Antrag die Senkung der Kita-Gebühren. Die Erhöhung, die im Dezember 2024 beschlossen wurde, soll damit wieder rückgängig gemacht und die Beiträge auf das Niveau davor gesenkt werden. Die Deutsche Stiftung Denkmalschutz stellt dem Freibad Haselbrunn in Plauen 50.000 Euro für die Restaurierung der Holzkabinen zur Verfügung. Mit dem Geld sollen unter anderem feuchte Schäden, Verschleiß an der Holzverkleidung und abblätternde Farbschichten repariert werden. Soweit Vogtlandradio kompakt.
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6: Es ist kurz nach halb drei. Einen schönen guten Tag, liebe Autofahrer. Aktuelle Störungen haben wir derzeit auf der A9 Richtung München zwischen Triptis und Dittersdorf. Dort liegt ein totes Reh auf der linken und mittleren Fahrspur. Also Vorsicht an dieser Stelle. Ansonsten liegt uns derzeit weiter nichts vor, aber es wird geblitzt. Und zwar in Jößnitz in der Bahnhofstraße in beide Richtungen. In blauen Reisiger Straße, in grauer Caddy in der 30er Zone steht da. Und das hat uns Janine gemeldet. Und von Luise kam auch noch was reingeschwappt. Und zwar Oelsnitz, Blaunsche Straße, kurz vorm Elster Center. Da ein blauer Caddy. Danke allen fürs Melden. Wenn Sie noch was sehen, Staus, Blitzer oder mehr, melden Sie es uns bitte weiterhin kostenlos unter 0800 30 30 113. Oder gerne auch per WhatsApp diese Nummer im Netz auf vogtlandradio.de. Dankeschön und weiterhin eine gute Fahrt.
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6: Na, nicht mehr ganz. Wir rutschen langsam in den Nachmittag hinein. Es ist ja kurz nach 14:30. Und da werden wir gleich mal auf die Freizeitgestaltung des heutigen Nachmittags und Abends schauen.

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1: Und mit Jörg Ursprung. Kann losgehen.
2: Ahoi. Ja, Mensch, so als Konzertfotograf unterwegs sein, da kann man so einiges erleben. Und Mario Keim ist so einer. Konzertgeschichten von AC/DC bis ZZ Top. Die können Sie heute erfahren. Eben von Mario Keim. Der liest aus seinem Buch und erzählt Episoden aus seiner 35-jährigen Tätigkeit als Konzertfotograf und Reporter. Das Ganze mit persönlichen Erlebnissen. Ja, da hat er Bands getroffen wie Rosenstolz, Omega City. Also auch DDR-Rock ist mit dabei. Ein unterhaltsames Lesevergnügen, umrahmt von Live-Musik. Tolles Erlebnis, denke ich, 19.30 Uhr zu erleben in der Stadt- und Regionalbibliothek in Kehra.
1: Mhm, finde ich auch. Ja, schöne Sache. Kann man vorbeischauen oder vielleicht auch in Falkenstein. Da wird es auch spannend und teilweise spektakulär. Im alten Spital in Falkenstein erfahren Sie nämlich heute so einiges aus der Reichenbacher Kriminalgeschichte. Über Inquisition, Hinrichtungen, brenzligen Bierstreitigkeiten und einem diebischen Bürgermeister. Gibt's heute alles nicht mehr. Das sind Reichenbacher Kriminalfälle vor 1900. Spannender Vortrag also, Beginn 17 Uhr.
2: Ja, und was passiert, wenn eine Kabarettistin auf Kunst trifft? Zum Schmunzeln, vielleicht auch zum herzhaften Lachen dabei einlädt. Fachdirektorin Sarah Kühnel und die Landrätin treffen in einer heiteren Abendveranstaltung zusammen und die werfen dann einen augenzwinkernden Blick auf das Werk Erich Osers. 17 Uhr können Sie da mit Augenzwinkern in der Galerie EO plauen.
1: Kann man sich gar nicht entscheiden, Menschenskinder.
2: Ja, schon wieder ein paar lustige, bunte Geschichten mit dabei.
1: Ja, wirklich wahr. Wenn Sie auch so eine Geschichte haben, so eine lustige, bunte Freizeitgeschichte, wo Sie sagen, das wäre interessant für uns und vor allen Dingen für die Hörer, dann lassen Sie es uns bitte wissen.
2: Navivo haben wir eine E-Mail eingerichtet und die heißt freizeit@vogtlandradio.de.
1: So, Kenner wissen ganz genau, was jetzt folgt.
2: Der Wechsel hier,
1: der Wechsel. Genau. Wachwechsel sozusagen.
2: Genau, 1:1 hätte ich jetzt beinahe gesagt.
1: Okay, Jörg Ursprung übernimmt und ich glaube, wir haben auch noch ein Zimmer frei heute. Lassen Sie sich einfach mal überraschen und weiterhin viel Spaß mit unserem Programm. Ich bin morgen wieder für Sie da. Bis dahin, Ihr Matthias König.

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0: Und vielleicht singen wir irgendwann, vielleicht singen wir irgendwann, und vielleicht singen wir irgendwann wieder Panic at the Disco Songs.
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2: Wow, keine Panik hier, ne, weil der Sommer ist noch nicht vorbei. Er gönnt sich mal wieder so eine kleine Pause heute. Na, da ist auch durchaus mal ein kleines Regentröpfchen drin. Die Werte liegen aktuell bei 17 bis 20 Grad. Die Sonne hat schwer heute. Viele Wolken. Ja, also hier und da mal so ein kleines Regentröpfchen müssen wir akzeptieren. Auch in der Nacht. Aber die Nacht ist noch mal mild. Die nächsten Nächte, nehme ich gleich vorweg, die werden kühler sein. In der kommenden Nacht die Werte so bei 12 bis 17 Grad. Morgen dann ein ähnliches Bild, so 17 bis 20 Grad. Auch morgen zunächst viele Wolken. Im Laufe des morgigen Donnerstages wird es freundlicher. Und am Freitag, da gehen wir schon wieder über 20 Grad, so 20 bis 23 Grad zum Start ins Wochenende. Und dann gibt's einen trockenen Mix aus Sonne und Wolken. Es ist 15 Uhr.
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3: Ich bin Sven Hopf. Wie geht es weiter mit dem VW-Werk in Zwickau? Darüber will sich Sachsens Wirtschaftsminister Dirk Panter heute vor Ort in Mosel informieren.
4: Dazu sind Gespräche mit Geschäftsführung und Betriebsrat geplant. Im Fokus des Krisentreffens stehen Perspektiven für das Werk nach 2030, denn nur noch so lange gilt die Beschäftigungsgarantie. Derzeit werden für den Standort Alternativen geprüft, unter anderem im Rahmen der Rüstungsproduktion. In Mosel sind aktuell rund 8000 Menschen beschäftigt. Ron Tamme, Vogtlandradio.
3: Die Badewarnung für den Bleilochstausee gilt jetzt auch in der Remptendorfer Bucht. Damit hat das Gesundheitsamt des Saale-Orla-Kreises die bestehende Badewarnung auf alle offiziellen Badestellen des Stausees ausgeweitet. Grund dafür ist nach wie vor ein erhöhtes Blaualgenvorkommen. Auch wenn die gemessenen Werte des Blaualgengifts Mycosetin die Grenzwerte bislang nicht überschreiten, wird wegen der starken Trübung dennoch vom Baden abgeraten. Im Hohenwarte-Stausee dagegen herrscht weiterhin gute Wasserqualität. Die Verbraucherzentrale Thüringen bietet ab sofort regelmäßige Sprechstunden im Jobcenter Zeulenroda Tribis an. Hier können Bürger Informationen zu Verträgen und Rechtsfragen einholen und sich persönlich beraten lassen. Mit der neuen Beratungsstelle möchte die Verbraucherzentrale ihr Angebot im Osten Thüringens ausbauen. Im Herbst letzten Jahres hat bereits eine Stelle in Schleiz eröffnet, eine weitere gibt es in Gera. Im Plauener Stadtteil Krieschwitz auf der Dr. Friedrich-Wolf-Straße ist in der Nacht ein 21-Jähriger von zwei Unbekannten angegriffen und ausgeraubt worden. Die Täter schlugen den jungen Mann laut Polizei, sodass er zu Boden ging, und forderten ihn auf, seine Wertgegenstände herauszugeben. Dem Mann gelang es, in eines der Wohnhäuser zu flüchten, doch die Angreifer folgten ihm und klauten ihm sein Handy. Die Polizei ermittelt und ist auf der Suche nach Zeugen. Das waren die Vogtlandradio-Nachrichten.
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2: Es wird gleich 15 Uhr und 3 Minuten. Bitte aufpassen, nach wie vor auf der A9 hier in Richtung Berlin zwischen Triptis und Lederhose. Derzeit Gegenstände, Reifenteile da auf der Fahrbahn. Da steht auch ein defekter LKW auf dem Standstreifen, vermutlich mit Reifenschaden. Und da findet dann entsprechend der Reifenwechsel statt. Dadurch auch die Gefahr teils durch Personen am Fahrbahnrand. Ansonsten ist es derzeit relativ ruhig auf den Straßen. Es gibt keine weiteren Meldungen, aber es wird geblitzt. B92, Oelsnitz Richtung Plauen am Bahnhof. Da steht wohl ein dunkles Fahrzeug und blitzt. Christian hat es gemeldet und Janine meldet den Blitz an Plauen, Reißiger Straße, grauer Caddy. Dankeschön und danke auch an Daniel. Der hatte noch einen Blitzer gemeldet in Jössnitz, hinterm Park. Beidseitig steht da so ein grauer Caddy und blitzt. Also der steht nicht beidseitig, der steht da und blitzt beidseitig. So, ne? Ansonsten ist es ruhig, wie gesagt. Wenn Sie noch was entdecken, Stausblitzer mehr, melden Sie uns das bitte kostenlos. 0800 30 30 113 oder per WhatsApp. Die Nummer auf vogtlandradio.de. Dankeschön.
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Tja, damit ist er solo gleich mal ganz groß durchgestartet damals, Robbie Williams. 1997 kam die Nummer raus, Angels, ja, auf seinem Debütalbum Live Through a Lens. Und die Nummer hat es in sich, ist auch immer noch ein Riesen-Wiesen-Hit. Ja, also auf dem Oktoberfest oder ja, die Parallelen dazu wird sowas auch sehr, sehr gerne gespielt. Auf allen Wiesenfesten in Deutschland ist Angels immer ganz weit oben. Interessant ist, das Ganze basiert auf einem Song namens Angels Instead. Er hat mal ein gewisser Ray Heffernan geschrieben. Und der hat damals ein Angebot von Robbie Williams Management akzeptiert, die Rechte dafür 7.500 Pfund abzugeben. Er verrückt, ne? Allein in England hat Angels 4-mal Platin abgeräumt. Das heißt über 2 Millionen Verkäufe. Platin auch bei uns in Deutschland für über 500.000 Verkäufe. Also was der gute Autor da, der Ray Heffernan, noch im Nachhinein bekommen hat, ist nicht bekannt. Aber wenn er die Rechte abgegeben hat, dann sieht das meistens schlecht aus. Also einer der größten Hits, wenn nicht sogar kommerziell der erfolgreichste Hit von Robbie Williams und Angels. Happy Birthday, Mann, an dieser Stelle, an alle Geburtstagskinder. Ihr, sie feiern zusammen mit Dave Stewart. Einst war er Teil des Pop-Duos Eurythmics mit Annie Lennox zusammen. Dann hat er auch solo erfolgreich Dinge gemacht, unter anderem mit der niederländischen Saxophonistin Candy Dulfer. Das Geburtstagskind David Stewart und Lily Was Here.

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6: Es ist recht durchwachsen heute. Viele Wolken. Die Sonne hatte schwer, aber es ist weitestgehend trocken jetzt. Also das meiste an Regen ist durch. Vielleicht noch mal ein kleines Tröpfchen. Aber die Temperaturen, die liegen auch im Bereich unter 20 Grad, ja, so derzeit zu 17 bis maximal 20 Grad. Gut, die sind noch drin. In der Nacht dann wechselnd bewölkt und trocken bei 12 bis 17 Grad. Die kommenden Nächte, die werden frischer sein, also die rutschen unter die 10 Grad Marke. Morgen dann zunächst so ähnlich wie heute, zunächst wolkig. Im Laufe des Tages mehr und mehr Sonne, also es wird freundlicher werden. Trocken ist es morgen ebenfalls bei 17 bis 20 Grad ab Freitag und auch zum Wochenende hin. Da geht schon wieder über 20 Grad, also da wird schöner werden und auch die Sonne, die spielt mit. 15.30 Uhr.
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7: Ich bin Sven Hopf. Im Schlossgebiet in Plauen heißt es für Autofahrer künftig Fuß vom Gas. Der Stadtrat hat einstimmig beschlossen, dort eine einheitliche 30er-Zone einzurichten. Das hatten Anwohner und Bürger bei einer Einwohnerversammlung im Juni 2025 gefordert. Sachsens Wirtschaftsminister Dirk Panther trifft sich heute im VW-Werk Mosel mit Geschäftsführung und Betriebsrat, um sich ein Bild von der Situation zu machen. Im Fokus des Krisentreffens stehen Perspektiven für das Werk nach 2030, denn nur noch so lange gilt die Beschäftigungsgarantie. Die Verbraucherzentrale Thüringen bietet ab sofort regelmäßige Sprechstunden im Jobcenter Zeulenroda-Triebes an. Hier können Bürger Informationen zu Verträgen und Rechtsfragen einholen und sich persönlich beraten lassen. Soweit Vogtlandradio kompakt.
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6: Es ist 15.31 Uhr geworden. Derzeit gibt es eine Störung. Gera Röpsen, Vorsicht, hier ein totes Pferd auf der Fahrbahn. Ja, das ist kein kleines Tier. Also da bitte unbedingt aufpassen, kam aktuell rein von der Polizei. Also Ortsdurchfahrt, Gera Röpsen, ein totes Pferd auf der Fahrbahn. Da bitte entsprechend vorsichtig fahren. Und dann auch die Warnung für die A9 in Richtung Berlin zwischen Triptis und Lederhose. Noch immer Gefahr durch Reifenteile auf der Fahrbahn. Da steht auch ein defekter LKW auf dem Standstreifen. Auch da bitte entsprechend Obacht. Christian, Dankeschön. Der meldet einen Blitzer. B92, Oelsnitz Richtung Plauen am Bahnhof. In Plauen wird geblitzt. Janina zu hier geben. Reisiger Straße, grauer Caddy im 30er kmh-Bereich. Und von Daniel die Warnung nochmal geblitzt. Er wird aus einem grauen Caddy in Jößnitz hinterm Park beidseitig. Dankeschön. Wenn Sie was entdecken, dann melden Sie uns das auch bitte kostenlos. 0800 30 30 113 oder per WhatsApp die Nummer auf vogtlandradio.de. Kommen Sie gut an.
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6: Ja, an der Rezeption oder am Check-in für euch, für Sie, Jörg Ursprung. Denn es geht wieder ums Einchecken. 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

0: Marillion im Vogtlandradio und Kaylee aus 1985.
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0: Ja, und natürlich ist unser Eincheck hier, unsere Rezeption besetzt. Ich bin da und es müsste auch die Elke in der Leitung sein. Elke, ich grüße Sie.
2: Hallo, ich grüße Sie.
0: Ja, sehr schön. Elke, Fortenfeist heißen Sie, ist das richtig, ja?
2: Ja.
0: Ja, wo kommen Sie her, wenn ich fragen darf?
2: Aus Elsnitz.
0: Aus Elsnitz. Und Sie hätten auch Bock, mal auf Neudeutsch gesagt, hätte ich mal gesagt, hier ganz locker flockig, auf eine schöne Auszeit für zwei im IFA Schöneck Hotel und Ferienpark, ne?
2: Ja.
0: Dann haben Sie heute die Zahlen, die drei, gesammelt und Sie haben eine Zimmernummer für mich. Welche wäre denn das, die wir heute suchen?
2: Das ist die 327.
0: Die 327. Dann hören wir mal rein, ob das stimmt.
3: Ja. Die Zimmernummer lautet 327.
0: Da, das macht 327. Hey! Yeah. Klasse. Elke, damit gehört dieser Aufenthalt Ihnen, also der Gutschein dazu. Und natürlich, wenn es soweit ist, können Sie dort dann einchecken. Wie haben Sie gesammelt? Haben Sie selber gesammelt heute und den ganzen Tag zugehört? Oder machen Sie das zusammen? Ja, hier, manchmal ist ja Teamarbeit auch angesagt.
2: Nee, ich habe heute einen ganzen Tag gehört, ich habe Hausarbeit gemacht, ich war mal kurz im Garten und ja.
0: Ja,
2: hat geklappt.
0: Das hat hervorragend geklappt, Elke. Ganz, ganz klasse. Damit, wie gesagt, gehört das Ding Ihnen. Mit wem gehen Sie dann?
2: Ich werde meinen Freund mitnehmen.
0: Ja, okay, wie heißt der mit Vornamen?
2: Der Walter.
0: Der Walter, der ist damit ganz herzlich gegrüßt. Ja, gibt vielleicht vom Walter dann extra Knutscher für Sie. Ja,
2: ja genau.
0: Ja, es gibt, ist ja toll halt, da oben halt mal in der Ecke einfach mal die Seele baumeln lassen und sie verwöhnen lassen. Es gibt ja zwei Übernachtungen und die Halbpension, also Frühstück und Abendessen dazu.
2: Auch noch.
0: Ja, natürlich, da kann man sich mal bedienen lassen. Das ist ja auch mal was, ne? Da muss man zu Hause nicht so viel Hausarbeit machen dann.
2: Mal schön.
0: Ja, das ist schön. Elke, dann freuen wir uns natürlich mit Ihnen. Bleiben Sie noch in der Leitung. Wir klären dann noch was, okay?
2: Jawohl. Okay. Danke.
0: Liebe Grüße nach Elsnitz.
2: Ja, danke. Ja. Tschüss.
0: Tschüss. Und alle anderen nicht traurig sein. Ja, heute ist Mittwoch und wir checken noch bis zum Freitag, also morgen und am Freitag auch noch ein. Einfach fleißig Vogtlandradio hören, die drei Zahlen sammeln und dann mit der richtigen Zimmernummer gewinnen.

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1: Es ist sehr wechselhaft. Also meist ist es stark bewölkt, aber hier und da gibt es Auflockerungen. Es ist jetzt auch meist trocken. Also so geht es durch den Nachmittag. Die Temperaturen liegen bei 17 bis 20 Grad. Ein bisschen Wind geht. Am Abend und in der Nacht auch aufgelockert und trocken, in der Nacht dann noch mild bei 12 bis 17 Grad. Die nächsten Nächte werden frischer, meist unter 10 Grad. Morgen auch ähnliches Bild, so ein Mix aus Sonne und Wolken. Es wird im Tagesverlauf morgen schöner und sonniger bei 17 bis 20 Grad, auch morgen trocken. Und so geht es dann auch ins Wochenende. Am Freitag so ein bisschen was über 20 Grad, die Höchstwerte bei viel Sonnenschein. Im Laufe des Tages ein paar mehr Wölkchen, aber auch das Wochenende sieht dann eigentlich beschaulich aus. So ein bisschen was über 20 Grad, 21 bis 24 Grad sind drin. Am Wochenende ebenfalls dann bei einem trockenen Mix aus Sonne und Wolken. Es ist 16 Uhr.
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2: Ich bin Sven Hopf. Im Schlossgebiet in Plauen heißt es für Autofahrer künftig Fuß vom Gas. Der Stadtrat hat einstimmig beschlossen, dort eine einheitliche 30er-Zone einzurichten. Das hatten Anwohner und Bürger bei einer Einwohnerversammlung im Juni 2025 gefordert.
3: Im August diesen Jahres hatte der Stadtbau- und Umweltausschuss bereits einstimmig für die Änderung gestimmt. Im Schlossgebiet befinden sich unter anderem die Karl-Marx-Grundschule und der Kindergarten Pusteblume. Durch die Einrichtung der 30er-Zone sollen die Kinder auf dem Schulweg besser geschützt werden. Die neue Regelung soll außerdem für mehr Übersicht sorgen und das jetzige System mit einzelnen Tempo 50, Tempo 30 und einer Tempo 20-Zone ablösen. Luisa Ruckdeschel, Vogtlandradio.
2: Wie geht es weiter mit dem VW-Werk in Zwickau? Darüber will sich Sachsens Wirtschaftsminister Dirk Panther heute vor Ort in Mosel informieren.
4: Dazu sind Gespräche mit Geschäftsführung und Betriebsrat geplant. Im Fokus des Krisentreffens stehen Perspektiven für das Werk nach 2030, denn nur noch so lange gilt die Beschäftigungsgarantie. Derzeit werden für den Standort Alternativen geprüft, unter anderem im Rahmen der Rüstungsproduktion. In Mosel sind aktuell rund 8000 Menschen beschäftigt. Ron Tamme, Vogtlandradio.
2: Die Verbraucherzentrale Thüringen bietet ab sofort regelmäßige Sprechstunden im Jobcenter Zollenroda-Tribes an. Hier können Bürger Informationen zu Verträgen und Rechtsfragen einholen und sich persönlich beraten lassen. Mit der neuen Beratungsstelle möchte die Verbraucherzentrale ihr Angebot im Osten Thüringens ausbauen. Im Herbst letzten Jahres hat bereits eine Stelle in Schleiz eröffnet, eine weitere gibt es in Gera. Im Plauener Stadtteil Grieschwitz auf der Dr. Friedrich-Wolf-Straße ist in der Nacht ein 21-Jähriger von zwei Unbekannten angegriffen und ausgeraubt worden. Die Täter schlugen den jungen Mann laut Polizei, sodass er zu Boden ging und forderten ihn auf, seine Wertgegenstände herauszugeben. Dem Mann gelang es, in eines der Wohnhäuser zu flüchten, doch die Angreifer folgten ihm und klauten ihm sein Handy. Die Polizei ermittelt und ist auf der Suche nach Zeugen. Das waren die Vogtlandradio-Nachrichten.
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5: In der Bahnhofstraße, in Feldenstein, das ist der Jürgen.
1: Ja, wenn auch ihr Stimmen im Ohr habt, liegt daran, man spricht mit mir. Es geht nämlich um aktuelle Blitzermeldungen hier im Vogtlandradio. Und die gibt es natürlich gleich nach den eigentlichen Verkehrsmeldungen. Vorsicht derzeit auf der A9 in Richtung Berlin zwischen Triptis und Lederhose. Reifenteile noch auf der Fahrbahn. Hier auch Störungen durch einen defekten LKW. Der steht da auf dem Standstreifen. So, dann haben wir Blitzer gemeldet bekommen. Mal gucken hier, alles ordnen. Einmal in Falkenstein, Hauptstraße, Höhe Gemüseladen. Da in der Einbahnstraße in Richtung Auerbach, da kam was rein. Außerdem gibt es die Blitzerwarnung noch in Jößnitz. Ja, da hinterm Park oder Höhe Bahnhof auf jeden Fall. Daniel und André hatten es gemeldet. Dann B92, Oelsnitz in Richtung Plauen am Bahnhof. Da wird auch geblitzt. Christian hat es gemeldet. Dankeschön und danke auch an Janine. Die meldete zuletzt einen Blitzer in Plauen, Reißiger Straße. Da steht ein grauer Caddy im 30er-Kmh-Bereich. Stausblitzer mehr, melden auch Sie uns bitte kostenlos 0800 30 30 113. oder per WhatsApp die Nummer auf vogtlandradio.de. Dankeschön.
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Ja, der ist ja auch so ein kleiner Ohrwurm. Bringt ein bisschen Schwung in diesen durchwachsenen, also vom Wetter her durchwachsenen Mittwochnachmittag. Umberto Dozzi. Ja? Er sieht so ein bisschen aus wie Roberto Gaisini. Ja, hier, ihr wisst schon, Robert Dings hier, Geis. Tatsächlich hat er große Ähnlichkeiten mit ihm, Umberto Dozzi. Italienischer Pop-Rock-Musiker ist er aber, kein Selfmade-Millionär. Und er wurde damals eben mit Ti Amo und Gloria international bekannt. Er gewann auch mal zusammen mit Gianna Morandi das Sanremo Festival. Das ist so ein bisschen die italienische Version vom ESC. Und er vertrat da auch mit Raff zusammen mit Gente di Mare mal Italien beim Eurovision Song Contest. Neue Musik gibt es auch von Yellow. Wir wechseln das europäische Bundesland und gehen in die Schweiz. Boris Blank und Dieter Meier, beide um die 80.

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10: Ja, ist recht durchwachsen, die Wetterkiste. Es gibt meistens dicke Wolken, auch wenn es dann jetzt im Laufe des Nachmittags in den Abend hinein meist trocken bleibt. Ein paar Auflockerungen sind auch drin. Gerade zu Abend, ja, da gibt's hier und dann noch ein bisschen Abendsonne. Die Temperaturen meist unter 20 Grad. So 17 bis 20 Grad sind drin. In der Nacht dann 12 bis 17 Grad aufgelockert, bewölkt und trocken. Die kommenden Nächte, die werden frischer sein, meist unter 10 Grad. Dafür kommt tagsüber mehr Sonne und freundlicheres Wetter auf uns zu. Im Morgen nochmal so 17 bis 20 Grad. Geht auch wolkig los. Erst im Tagesverlauf wird's freundlicher und sonniger. Freitag dann schon wieder über 20 Grad, ein bisschen was. Samstag, Sonntag so 21 bis 24 Grad die Werte. Und in Richtung Wochenende dann ein trockener Mix aus Sonne und Wolken. 16.31 Uhr.
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11: Ich bin Sven Hopf. Im Schlossgebiet in Plauen heißt es für Autofahrer künftig Fuß vom Gas. Der Stadtrat hat einstimmig beschlossen, dort eine einheitliche 30er-Zone einzurichten. Das hatten Anwohner und Bürger bei einer Einwohnerversammlung im Juni 2025 gefordert. Die Verbraucherzentrale Thüringen bietet ab sofort regelmäßige Sprechstunden im Jobcenter Zollenroda-Tribis an. Hier können Bürger Informationen zu Verträgen und Rechtsfragen einholen und sich persönlich beraten lassen. 7 Jahre nach der letzten Auflage ist die Begeisterung für den Treppenhauslauf in Plauen am Samstag offenbar groß. Wie die AWG als Veranstalter mitteilt, sind die Startplätze nun alle belegt. Soweit Vogtlandradio kompakt.
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10: Es ist 16.32 Uhr. Es gibt noch die Gefahrenstelle auf der A9 in Richtung Berlin zwischen Triptis und Lederhose. Gefahr durch Reifenteile immer noch auf der Fahrbahn. Da steht auch immer noch ein defekter LKW auf dem Standstreifen. Da bitte entsprechend aufpassen. So, in Falkensteiner wird geblitzt, Hauptstraße. Da gibt's einen Gemüseladen oder zwei Läden. Das ist eine Einbahnstraße. Ja, es ist wohl da Bahnhofstraße in Richtung Auerbach. Jürgen hat es auch durchgemeldet, der Blitzer da. Und André und Daniel melden noch den Blitzer in Jößnitz. Hinter Park oder beim Bahnhof da beidseitig wohl aus einem grauen Caddy wird da geblitzt. Staus, Blitzer, mehr melden auch Sie uns bitte kostenlos 0800 30 30 113 oder per WhatsApp. Die Nummer auf voglandradio.de. Dankeschön.
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10: Mit Jürgen Spunk und gleich die Jobbörse.

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1: Die Wohnungsbaugesellschaft Plaun sucht Verstärkung. Immobilienkaufleute, Mitarbeiter für die Fremd- und Eigentümerverwaltung sowie Sachbearbeiter für Nebenkostenabrechnung. Mitbringen sollten sie eine kaufmännische Ausbildung, idealerweise in der Immobilienwirtschaft. Eine selbstständige Arbeitsweise, Teamgeist und Kommunikationsstärke. Freuen Sie sich auf flexible, familienfreundliche Arbeitszeiten. Attraktive Vergütung, 30 Tage Urlaub, Weihnachtsgeld und Sonderzahlungen. Dazu kommen Jobticket, Kinderbetreuungszuschuss, Gesundheitsangebote und Weiterbildungsmöglichkeiten. Bewerbungen bitte an bewerbung@wbg-plaun.de. 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Zu ihren Aufgaben gehören die Beratung der Kunden, die Annahme und Koordination von Serviceaufträgen sowie Kosten, Voranschläge und Rechnungen. Mitbringen sollten sie eine Ausbildung im Bereich Kfz-Technik, idealerweise Berufserfahrung mit Nutzfahrzeugen, Kundenorientierung und Organisationstalent. Geboten werden eine unbefristete Anstellung, attraktive Bezahlung, flache Hierarchien, individuelle Weiterbildungsmöglichkeiten und weitere Zusatzleistungen. 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Bank-Kransysteme in Oelsnitz sucht einen SPS-Programmierer und Inbetriebnehmer. 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Auch Quereinsteiger sind willkommen. Zu ihren Aufgaben gehören die Betreuung von Kunden und Tätigkeiten im Außendienst. Geboten werden freie Zeiteinteilung, gute Verdienstmöglichkeiten sowie eine langfristige Tätigkeit. Wenn Sie gerne selbstständig und flexibel arbeiten und Kontakt mit Menschen mögen, könnte das der passende Job für Sie sein. Bewerbungen bitte über vogtland.app.de. Alle Stellen sind wie immer für alle Geschlechter ausgeschrieben. Die ausführlichen Stellenbeschreibungen, Firmenkontaktdaten und Verlinkungen finden Sie im Netz auf Vogtland Radio.

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1: Ja, weiterhin meist bewölkt. Es gibt dann aber jetzt in Richtung Abend mehr und mehr Auflockerungen. Also ein bisschen Abendsonne ist noch drin. Die Temperaturen bei einem leichten Wind 17 bis 20 Grad. In der Nacht 12 bis 17 Grad. Aufgelockert, bewölkt und trocken. Morgen ähnliches Bild. Auch morgen ein Mix aus Sonne und Wolken. Es wird aber auch morgen dann in Richtung Nachmittag zunehmend freundlicher. Bleibt trocken bei 17 bis 20 Grad. Und am Freitag geht's dann auch mal vollsonnig ins Wochenende. Allgemein das Wochenende dann auch beschaulich. Es wird wieder milder oder wärmer. Am Freitag so 20 bis 23 Grad, Samstag, Sonntag auch 21 bis 24 Grad, dann bei einem meist trockenen Mix aus Sonne und Wolken. 17 Uhr jetzt.
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2: Ich bin Sven Hopf. Im Schlossgebiet in Plauen heißt es für Autofahrer künftig Fuß vom Gas. Der Stadtrat hat einstimmig beschlossen, dort eine einheitliche 30er-Zone einzurichten. Das hatten Anwohner und Bürger bei einer Einwohnerversammlung im Juni 2025 gefordert.
3: Im August diesen Jahres hatte der Stadtbau- und Umweltausschuss bereits einstimmig für die Änderung gestimmt. Im Schlossgebiet befinden sich unter anderem die Karl-Marx-Grundschule und der Kindergarten Pusteblume. Durch die Einrichtung der 30er-Zone sollen die Kinder auf dem Schulweg besser geschützt werden. Die neue Regelung soll außerdem für mehr Übersicht sorgen und das jetzige System mit einzelnen Tempo 50, Tempo 30 und einer Tempo 20-Zone ablösen. Luisa Ruckdeschel, Vogtlandradio.
2: Die Verbraucherzentrale Thüringen bietet ab sofort regelmäßige Sprechstunden im Jobcenter Zollenroda-Tribis an. Hier können Bürger Informationen zu Verträgen und Rechtsfragen einholen und sich persönlich beraten lassen. Mit der neuen Beratungsstelle möchte die Verbraucherzentrale ihr Angebot im Osten Thüringens ausbauen. Im Herbst letzten Jahres hat bereits eine Stelle in Schleiz eröffnet, eine weitere gibt es in Gera. Die Bauarbeiten auf der Untermhäuser Straße in Gera könnten sich ziehen. Nachdem im Hangbereich der Straße Vegetation entfernt wurde, ist jetzt erkennbar, dass von freigelegten Gesteinsüberhängen und teils sehr großen Felsblöcken Absturzgefahr ausgeht. Die bisherige Sicherungswand reicht deshalb nicht mehr aus. Die Stadt lässt jetzt zusätzliche Maßnahmen wie einen Steinschlagschutzzaun prüfen, was weitere Untersuchungen und Berechnungen zur Folge hat. Im Plauener Stadtteil Krieschwitz auf der Dr. Friedrich-Wolf-Straße ist in der Nacht ein 21-Jähriger von zwei Unbekannten angegriffen und ausgeraubt worden. Die Täter schlugen den jungen Mann laut Polizei, sodass er zu Boden ging und forderten ihn auf, seine Wertgegenstände herauszugeben. Dem Mann gelang es, in eines der Wohnhäuser zu flüchten, doch die Angreifer folgten ihm und klauten ihm sein Handy. Die Polizei ermittelt und ist auf der Suche nach Zeugen. 7 Jahre nach der letzten Auflage ist die Begeisterung für den Treppenhauslauf in Plauen am Samstag offenbar groß. Wie die AWG als Veranstalter mitteilt, sind die Startplätze nun alle belegt. Die Sportler werden am Samstag über 160 Stufen und 11 Etagen in dem Gebäude im Krieschwitzer Hang bezwingen. Das waren die Vogtlandradio-Nachrichten.
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1: Es ist genau 17 Uhr und 3 Minuten. Es gibt keine Störungen mehr. Alles wieder aufgeräumt, auch auf der A9 in Richtung Berlin zwischen Triptis und Lederhose sind alle Fahrbahnen geräumt. Ein Blitzer kam zuletzt rein, aktualisiert von André. Dankeschön. In Jößnitz aufpassen mit der Geschwindigkeit hier in der Bahnhofstraße. Da wird wohl in beiden Richtungen aus einem Caddy geblitzt. Und wenn Sie was entdecken, Stausblitzer mehr, melden Sie uns das auch bitte kostenlos. 0800 30 30 113 oder per WhatsApp die Nummer auf vogtlandradio.de. Dankeschön.
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1: mit Jörg Ursprung und gleich

0: aus den 90ern. 1997, Meredith Brooks im Vogtlandradio und Bitch. Gleich 17.15 Uhr.
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2: Ich bin Ron Tamme. Der Jugendfinanzmonitor von Forsa im Auftrag der Schufa zeigt, die Generation Z blickt eher düster auf ihre finanzielle Zukunft. Nur eine Minderheit rechnet mit einem finanziellen Aufstieg. Auch die beruflichen Aussichten werden zunehmend skeptisch gesehen. Gleichzeitig ist mehr als die Hälfte mit der eigenen finanziellen Situation zufrieden. Die meisten jungen Menschen sagen zudem, dass sie gut mit ihrem Geld zurechtkommen. Bei den Jüngeren ist das verfügbare Geld allerdings häufig knapp. Sie haben laut der Befragung weniger als 100 Euro im Monat zur freien Verfügung. Junge Berufstätige verfügen laut der Befragung im Schnitt über 1.300 Euro. Besonders groß ist der Wunsch nach mehr Finanzbildung. Eine deutliche Mehrheit möchte Finanzthemen ausführlicher in der Schule lernen. Eine bereits angekündigte Bildungsinitiative vom Finanz- und Bildungsministerium wurde bislang bundesweit nicht umgesetzt.
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13: Es ist meist bewölkt, aber auch meist trocken. In Richtung Abend auch Auflockerungen, da spitzt ein bisschen Abendsonne durch. 17 bis 20 Grad aktuell, 12 bis 17 Grad in der Nacht. Die wird nun mal recht mild sein, die kommenden Nächte dann kühler, meist unter 10 Grad. Dafür wird es tagsüber freundlicher, morgen nochmal so 17 bis 20 Grad. Bei einem trockenen Mix aus Sonne und Wolken auch morgen im Tagesverlauf freundlicher und freundlicher. Und das Wochenende, ja, das gestaltet sich schon ab Freitag dann eigentlich recht freundlich. Bei Werten leicht über 20 Grad gibt es einen Mix aus Sonne und Wolken. 17.30 Uhr.
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14: Ich bin Sven Hopf. Dort, wo auch Politik für das Vogtland gemacht wird, ist heute mit einem symbolischen Spatenstich eine große Erweiterung eingeläutet worden. Wie es aus Dresden heißt, haben die Bauarbeiten zur Sanierung und dem Ausbau des Landtagsgebäudes begonnen. Im Schlossgebiet in Plauen heißt es für Autofahrer künftig Fuß vom Gas. Der Stadtrat hat einstimmig beschlossen, dort eine einheitliche 30er-Zone einzurichten. Das hatten Anwohner und Bürger bei einer Einwohnerversammlung im Juni 2025 gefordert. 7 Jahre nach der letzten Auflage ist die Begeisterung für den Treppenhauslauf in Plauen am Samstag offenbar groß. Wie die AWG als Veranstalter mitteilt, sind die Startplätze nun alle belegt. Soweit Vogtland Radio kompakt.
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13: Es ist 17.31 Uhr gerade geworden. Blitzer in Falkenstein. Ja, der wurde nochmal gemeldet hier. Müssen wir mal gucken. Da ist noch aktuell wohl Falkenstein in der Bahnhofstraße oder Hauptstraße. Das war man, ich habe das nicht ganz hier begriffen. Also Fakt ist, Höhe Gemüseladen, ja, in Richtung Auerbach wird da wohl geblitzt und anschließend auch gleich rausgezogen. Das kam auch zuletzt von Jürgen rein. Und auf jeden Fall wird geblitzt noch in Jößnitz. So wurde es zumindest aktualisiert vor kurzem von André. Jößnitz am Bahnhof oder in der Bahnhofstraße wohl beidseitig. Stausblitzer mehr melden auch Sie uns bitte. Kostenlos 0800 30 30 113 oder per WhatsApp die Nummer auf voglandradio.de. Dankeschön.
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13: Mit Jörg Ursprung und gleich der Kinotipp.

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1: Und heute wird es auf der Großleinwand historisch. Was passiert, wenn ein ganzes Volk sagt, jetzt reicht's? Passiert ist das auf jeden Fall zum Beispiel im Jahr 1381 in England. Damals lehnten sich Bauern und Arbeiter gegen die Obrigkeit auf und marschierten nach London. Erzählt wird dieser Aufstand, der mit ordentlich Wucht kommt, in The Uprising für die Freiheit. Läuft auch ab morgen im Kapitol in Plauen und mehr gibt's jetzt von Mario Hattwig.
2: England im 14. Jahrhundert. Eine verheerende Pestwelle hat große Teile der Bevölkerung ausgelöscht. Außerdem leiden die Menschen unter der tyrannischen Herrschaft des jungen Königs Richard II.
3: Der König ist das Gesetz. Sagt er, bezahlt Steuern, so bezahlt ihr Steuern. Sagt er, arbeitet härter, so arbeitet ihr härter.
2: Wegen der erdrückenden Steuerlast und sozialer Ungerechtigkeit machen sich immer mehr Wut und Verzweiflung im ganzen Land breit.
4: Der Boden ist ausgelaugt. Uns wird mehr Arbeit abverlangt, als unsere Seelen ertragen können.
2: Dem jungen Bauern Plowman reicht es.
5: Los damit! Es reicht! Wir haben euch genug gegeben!
2: Er lehnt sich gegen die Willkür des Königs und seiner Eintreiber auf.
6: Das hättest du nicht tun sollen, Bauer.
2: Und schließt sich einer Gruppe von Rebellen an, die von Wat Tyler und dem charismatischen Prediger John Ball angeführt werden.
4: Es ist Zeit, die Welt in Brand zu setzen.
2: Gemeinsam ziehen die Aufständischen los.
7: Ein Heer von Rebellen nähert sich London. Es sind 10.000, vielleicht mehr.
8: Wer führt sie an?
3: An Bauer.
2: Voller Zorn über die korrupten Machthaber entlädt sich der Frust in brutalen Kämpfen. Angesichts der eskalierenden Gewalt sieht sich der König gezwungen, Verhandlungsbereitschaft zu zeigen. Doch einfach wird das nicht.
4: Für alles, was ihr uns genommen habt, alles, was wir verloren haben, bezahlt ihr.
1: The Uprising für die Freiheit, ein mitreißendes Historienepos über den Bauernaufstand von 1381, der ja, wirklich beeindruckend in Szene gesetzt wurde. Also kann man auch gucken im Kapitol in Plauen. 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Viel Glück!

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1: Viele Wolken, es bleibt beim Dauergrau. Hier und da kommt ein paar Auflockerungen auf uns zu. Auch in der Nacht wird es aufgelockert, bewölkt sein. Die Temperaturen aktuell bei 17 bis 20, in der Nacht bei 12 bis 17 Grad. In den kommenden Nächten dann kühler, es geht dann unter die 10 Grad Marke. Dafür wird es allgemein tagsüber etwas schöner sein. Also morgen nochmal 17 bis 20 Grad, ähnlich wie heute, so ein Mix aus Sonne und Wolken. Im Laufe des Tages freundlicher und ab Freitag zum Start ins Wochenende gibt es dann wieder mehr Sonne. Auch Temperaturen leicht über 20 Grad, ähnlich gestaltet sich dann Samstag, Sonntag das Wochenende. Mix aus Sonne und Wolken und es ist dann auch trocken. Jetzt ist 18 Uhr.
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2: Ich bin Sven Hopf. Dort, wo auch Politik für das Vogtland gemacht wird, ist heute mit einem symbolischen Spatenstich eine große Erweiterung eingeläutet worden. Wie es aus Dresden heißt, haben die Bauarbeiten zur Sanierung und dem Ausbau des Landtagsgebäudes begonnen. Landtagspräsident Alexander Dirks und Finanzminister Christian Piwarz hatten dabei die Schaufeln in der Hand. Über mehr als ein Jahrzehnt Bauzeit fließen fast 320 Millionen Euro in das Projekt. Unter anderem entstehen neue Bürogebäude und eine neue Infrastruktur für die Technik. Zudem wird das teilweise marode Parlamentsgebäude auf Vordermann gebracht. Im Schlossgebiet in Plauen heißt es für Autofahrer künftig Fuß vom Gas. Der Stadtrat hat einstimmig beschlossen, dort eine einheitliche 30er-Zone einzurichten. Das hatten Anwohner und Bürger bei einer Einwohnerversammlung im Juni 2025 gefordert.
3: Im August diesen Jahres hatte der Stadtbau- und Umweltausschuss bereits einstimmig für die Änderung gestimmt. Im Schlossgebiet befinden sich unter anderem die Karl-Marx-Grundschule und der Kindergarten Pusteblume. Durch die Einrichtung der 30er-Zone sollen die Kinder auf dem Schulweg besser geschützt werden. Die neue Regelung soll außerdem für mehr Übersicht sorgen und das jetzige System mit einzelnen Tempo 50, Tempo 30 und einer Tempo 20-Zone ablösen. Luisa Ruckdeschel, Vogtlandradio.
2: Die Bauarbeiten auf der Untermhäuser Straße in Gera könnten sich ziehen. Nachdem im Hangbereich der Straße Vegetation entfernt wurde, ist jetzt erkennbar, dass von freigelegten Gesteinsüberhängen und teils sehr großen Felsblöcken Absturzgefahr ausgeht. Die bisherige Sicherungswand reicht deshalb nicht mehr aus. Die Stadt lässt jetzt zusätzliche Maßnahmen wie einen Steinschlagschutzzaun prüfen, was weitere Untersuchungen und Berechnungen zur Folge hat. 7 Jahre nach der letzten Auflage ist die Begeisterung für den Treppenhauslauf in Plauen am Samstag offenbar groß. Wie die AWG als Veranstalter mitteilt, sind die Startplätze nun alle belegt. Die Sportler werden am Samstag über 160 Stufen und 11 Etagen in dem Gebäude im Grieschwitzer Hang zu bewältigen haben. Das waren die Vogtlandradio-Nachrichten.
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1: 18.03 Uhr. Wird es gleich, keine Störungen. Ich nehme mal den Blitzer mit in Jösnitz. Der wurde nochmal aktualisiert vor kurzem von André. Also da wohl auch aufpassen in Jösnitz in der Bahnhofstraße. Da wird wohl beidseitig geblitzt. Und das soll es auch schon gewesen sein. Wenn Sie noch was entdecken, Staus, Blitzer, mehr, melden Sie uns das bitte kostenlos 0800 30 30 113 oder per WhatsApp die Nummer auf vogtlandradio.de. Dankeschön.
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1: Mit Jürgen Ursprung und aus Österreich. Elektro Swing. Herr Tischbein nennt sie dieser Künstler Da Capo.

Neue Musik von The Red Glazed Race im Vogtlandradio. Demons in Your Qualm. Ganz aktuelle Single. Wir kommen jetzt zum musikalischen Kalenderblatt an diesem 9. September. Da würde Geburtstag feiern Otis Redding. Ja, großer US-amerikanischer Sänger, Songwriter, der leider auch mit 26 Jahren bei einem Flugzeugabsturz starb und posthum dann zu einem der einflussreichsten Soul-Sänger besonders der 1960er Jahre wurde. Er trägt auch den Beinamen King of Soul, Otis Redding. Einer seiner größten Hits ist Sitting on the Dock of the Bay. Das Ding wurde aber nie richtig fertiggestellt, ja, weil 3 Tage nachdem er so eine erste Probeaufnahme im Studio aufgenommen hat, verstarb er eben bei einem Flugzeugabsturz. Deswegen am Ende auch dieses charakteristische Pfeifen bei Sitting on the Dock of the Bay. Immerhin gab es für die Nummer 2 Grammys, 2 R&B Grammys, und das ist unser heutiges musikalisches Kalenderblatt aufgrund des Geburtstages, den Otis Redding heute feiern würde.

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6: Das bleibt eine durchwachsene Kiste. Ja, viele Wolken, ein paar Auflockerungen machen sich auch bereit. Aber naja, der Tag ist ja eh bald dann Geschichte. 17 bis 20 Grad mehr gibt es derzeit nicht. In der Nacht dann, ja, 11 bis 17 Grad sind wir noch in der Nacht drin. Ist nun mal mild, bevor die nächsten Nächte dann kühler werden. Unter 10 Grad meist, aber die Tage beschaulich. Morgen dann 17 bis 20 Grad. Ein Mix aus Sonne und Wolken, also geht recht bewölkt morgen los. Im Tagesverlauf wird es freundlicher. Ab Freitag dann mehr Sonne und auch wieder Temperaturen über 20 Grad.
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6: Es ist kurz nach 6:30. Gibt nix, auch keine Blitzer. Weitermachen.
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1: Genau, der Cover-Lover steht auf dem Programm. Wir bleiben dabei deutscher Musik und machen da ein Riesending, das heute auf Deutsch gecovert wird. Man meint, das geht nicht. Doch, das geht. Es geht um Another Brick in the Wall. Riesenhit von Pink Floyd aus ihrem legendären Doppelalbum The Wall. Und dahinter steckt dann Joachim Haider, der das Ganze gecovert hat. Ja, er ist Produzent und Komponist. Vielleicht kennt ihn der eine oder andere unter dem Pseudonym Alfie Kahn. Also er ist eigentlich relativ unbekannt, weil er hat im Hintergrund gearbeitet oft. Aber das ist großartig. Er ist zum Beispiel Entdecker von Marianne Rosenberg, von Christian Anders. Ja, mit Udo Jürgens hat er gearbeitet, mit Roland Kaiser, Howard Carpendale, Freddie Quinn, ach, jede Menge, Peter Maffay, Karel Gott, den Weather Girls. Unglaublich, was dieser Mensch musikalisch schon alles so auf die Beine gestellt hat. Und es gelang ihm 1980, dem

Joachim Heider, die Zustimmung der Band Pink Floyd zu erhalten, eine deutsche Version eben von deren Hit Another Brick in the Wall zu veröffentlichen. Im Deutschen also interpretiert von der Band 14 und Stein auf Stein.

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1: Es bleibt meist bewölkt, aber inzwischen gibt es auch ein paar Auflockerungen. Trocken ist es auch. Aber die Temperaturen gerade mal bei 15 bis 18 Grad. Die Nacht dann bei 12 bis 17 Grad recht mild, auch aufgelockert bewölkt. Die nächsten Nächte frischer unter 10 Grad meist. Dafür wird es an den Tagen schöner. Morgen 17 bis 20 Grad, ähnlich wie heute. So ein Mix aus Sonne und Wolken. Aber ab Nachmittag morgen dann mehr Auflockerungen, mehr Sonne. Und auch Freitag, Samstag, Sonntag haben mehr Sonne im Gepäck. Es wird auch wieder etwas angenehmer von den Temperaturen. Freitag, Samstag, Sonntag, so ein Mix aus Sonne und Wolken bei 21 bis 24 Grad. 19 Uhr.
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2: Ich bin Sven Hopf. Der Tourismusverband Vogtland hat bei seiner Mitgliederversammlung in Greiz eine stabile Bilanz für das vergangene Geschäftsjahr gezogen. 2025 kamen rund 492.000 Gäste ins Vogtland. Die Übernachtungen liegen bei knapp 1,6 Millionen.
3: Trotz Herausforderungen wie steigenden Kosten, Fachkräftemangel und demografischem Wandel hat der Wirtschaftszweig rund 600 Millionen Euro Bruttoumsatz erzielt. Auch in puncto Gästezufriedenheit bekommt der Landkreis die Note sehr gut. Mit einer Satzungsänderung soll künftig zudem das regionale Markennetzwerk rund um die Marke Vogtland einfacher und stärker ausgebaut werden. So können Markennutzer unbürokratisch als außerordentliche Mitglieder aufgenommen werden. Luisa Ruckdeschel, Vogtland Radio.
2: Dort, wo auch Politik für das Vogtland gemacht wird, ist heute mit einem symbolischen Spatenstich eine große Erweiterung eingeläutet worden. Wie es aus Dresden heißt, haben die Bauarbeiten zur Sanierung und dem Ausbau des Landtagsgebäudes begonnen. Landtagspräsident Alexander Dirks und Finanzminister Christian Piwarz hatten dabei die Schaufeln in der Hand. Über mehr als ein Jahrzehnt Bauzeit fließen fast 320 Millionen Euro in das Projekt. Unter anderem entstehen neue Bürogebäude und eine neue Infrastruktur für die Technik. Zudem wird das teilweise marode Parlamentsgebäude auf Vordermann gebracht. Die Bauarbeiten rund um die neue Elsterbrücke in Plauen biegen langsam aber sicher auf die Zielgerade ein. Seit heute müssen Autofahrer, die in die Innenstadt wollen, aber noch einmal mit erheblichen Einschränkungen rechnen. Für rund 2,5 Wochen ist die Syrerstraße stadteinwärts dicht. Im Schlossgebiet in Plauen heißt es für Autofahrer künftig Fuß vom Gas. Der Stadtrat hat einstimmig beschlossen, dort eine einheitliche 30er-Zone einzurichten. Das hatten Anwohner und Bürger bei einer Einwohnerversammlung im Juni 2025 gefordert. Die Badewarnung für den Bleilochstausee gilt jetzt auch in der Remptendorfer Bucht. Damit hat das Gesundheitsamt des Saale-Orla-Kreises die bestehende Badewarnung auf alle offiziellen Badestellen des Stausees ausgeweitet. Grund dafür ist nach wie vor ein erhöhtes Blaualgenvorkommen. Sie ist ein Zeichen der Hoffnung und sie ist heute auch durchs Vogtland gerollt. Die Engelsfackel des Bundesverbandes Kinderhospiz machte Station in Klingenthal. Beim sogenannten Kinderlebenslauf geht es darum, ein starkes Signal für Familien mit schwerstkranken Kindern zu setzen. Am Vormittag wurde die Fackel auf dem Marktplatz in Klingenthal empfangen. Danach strampelten mehr als 100 Radfahrer nach Auerbach, um das Licht symbolisch weiterzutragen. Das waren die Top-Themen des Tages.
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1: 19 Uhr, 3 Minuten. Das ist das Einzige, was los ist. Die Uhrzeit hat sich geändert, die Verkehrslage nicht. Gibt nach wie vor nichts, keine Staus und keine Blitzer. Nee, weitermachen, ankommen, bitte. Gut.
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0: Benny Blanco und Halsey zusammen mit Khalid. Und wo haben sie sich getroffen? Im Osten haben sie sich getroffen. Aus 2018. Und East Side. Hier im Vogtlandradio. Und zack, ist Zeit für einen Feierabendsong an diesem Mittwochabend, 9. September. Ja, aus dem Osten gehen wir da mal in den hohen Norden. Wenn ich hier so meine Sendungen recherchiere und vorbereite, ja, also was ich selten genug tue, aber manchmal tue ich das, dann gucke ich auch ein bisschen so in der Zeit, ja, was könnte man machen als Kalenderblatt, als Cover-Lover-Song, als Feierabendsong. Und ich bin heute ein paar Jahre zurückgegangen in der Historie, in der Geschichte und landete im Jahr 1000. Ja, 1000, also 1026 Jahre gehen wir jetzt zurück. Als Aufhänger wollte ich erst ein bisschen ein musikalischen Kalenderblatt machen, aber dachte mir, ah, das ist vielleicht dann doch ein bisschen an den Haaren herbeigezogen. Aber Fakt ist, im Jahr 1000, da gab es die Seeschlacht von Svold. Es besiegt damals die dänisch-schwedische Wikingerflotte unter Sven Gabelbart und Olaf Göttskött Konung den christlichen König Olaf Tryggvason von Norwegen. Ja, das sind keine erfundenen Namen, das ist wirklich so. Eine Seeschlacht, die Seeschlacht bei Svold, eine entscheidende Seeschlacht der Wikingerzeit. Jo, und dann gesagt, da können wir doch auch was mit Wikingern machen. Ja, und den Jungs aus dem hohen Norden von Torfrock, die erzählen uns jetzt heute als Feierabendsong die Geschichte von Rollo der Wikinger. Zack, und Bildungsauftrag im Radio erfüllt.
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1: In einer überwiegend sternenklaren Nacht bewegen sich die Temperaturen knapp um die 10-Grad-Marke herum. Morgen gibt es bei bis zu 18 Grad einen trockenen Mix aus Sonne und Wolken. Am Freitag werden die sonnigen Phasen noch etwas länger und das Thermometer klettert auf bis zu 21 Grad.
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1: Ich bin Sven Hopf. Der Tourismusverband Vogtland hat bei seiner Mitgliederversammlung in Greiz eine stabile Bilanz für das vergangene Geschäftsjahr gezogen. 2025 kamen rund 492.000 Gäste ins Vogtland. Die Übernachtungen liegen bei knapp 1,6 Millionen.
2: Trotz Herausforderungen wie steigenden Kosten, Fachkräftemangel und demografischem Wandel hat der Wirtschaftszweig rund 600 Millionen Euro Bruttoumsatz erzielt. Auch in puncto Gästezufriedenheit bekommt der Landkreis die Note sehr gut. Mit einer Satzungsänderung soll künftig zudem das regionale Markennetzwerk rund um die Marke Vogtland einfacher und stärker ausgebaut werden. So können Markennutzer unbürokratisch als außerordentliche Mitglieder aufgenommen werden. Luisa Ruckdeschel, Vogtland Radio.
1: Dort, wo auch Politik für das Vogtland gemacht wird, ist heute mit einem symbolischen Spatenstich eine große Erweiterung eingeläutet worden. Wie es aus Dresden heißt, haben die Bauarbeiten zur Sanierung und dem Ausbau des Landtagsgebäudes begonnen. Landtagspräsident Alexander Dirks und Finanzminister Christian Piwarz hatten dabei die Schaufeln in der Hand. Über mehr als ein Jahrzehnt Bauzeit fließen fast 320 Millionen Euro in das Projekt. Unter anderem entstehen neue Bürogebäude und eine neue Infrastruktur für die Technik. Zudem wird das teilweise marode Parlamentsgebäude auf Vordermann gebracht. Die Bauarbeiten rund um die neue Elsterbrücke in Plauen biegen langsam aber sicher auf die Zielgerade ein. Seit heute müssen Autofahrer, die in die Innenstadt wollen, aber noch einmal mit erheblichen Einschränkungen rechnen. Für rund 2,5 Wochen ist die Syrerstraße stadteinwärts dicht. Im Schlossgebiet in Plauen heißt es für Autofahrer künftig Fuß vom Gas. Der Stadtrat hat einstimmig beschlossen, dort eine einheitliche 30er-Zone einzurichten. Das hatten Anwohner und Bürger bei einer Einwohnerversammlung im Juni 2025 gefordert. Die Badewarnung für den Bleilochstausee gilt jetzt auch in der Remptendorfer Bucht. Damit hat das Gesundheitsamt des Saale-Orla-Kreises die bestehende Badewarnung auf alle offiziellen Badestellen des Stausees ausgeweitet. Grund dafür ist nach wie vor ein erhöhtes Blaualgenvorkommen. Sie ist ein Zeichen der Hoffnung und sie ist heute auch durchs Vogtland gerollt. Die Engelsfackel des Bundesverbandes Kinderhospiz machte Station in Klingenthal. Beim sogenannten Kinderlebenslauf geht es darum, ein starkes Signal für Familien mit schwerstkranken Kindern zu setzen. Am Vormittag wurde die Fackel auf dem Marktplatz in Klingenthal empfangen. Danach strampelten mehr als 100 Radfahrer nach Auerbach, um das Licht symbolisch weiterzutragen. Das waren die Top-Themen des Tages.
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1: In einer überwiegend sternenklaren Nacht bewegen sich die Temperaturen knapp um die 10-Grad-Marke herum. Morgen gibt es bei bis zu 18 Grad einen trockenen Mix aus Sonne und Wolken. Am Freitag werden die sonnigen Phasen noch etwas länger und das Thermometer klettert auf bis zu 21 Grad.
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1: Ich bin Sven Hopf. Der Tourismusverband Vogtland hat bei seiner Mitgliederversammlung in Greiz eine stabile Bilanz für das vergangene Geschäftsjahr gezogen. 2025 kamen rund 492.000 Gäste ins Vogtland. Die Übernachtungen liegen bei knapp 1,6 Millionen.
2: Trotz Herausforderungen wie steigenden Kosten, Fachkräftemangel und demografischem Wandel hat der Wirtschaftszweig rund 600 Millionen Euro Bruttoumsatz erzielt. Auch in puncto Gästezufriedenheit bekommt der Landkreis die Note sehr gut. Mit einer Satzungsänderung soll künftig zudem das regionale Markennetzwerk rund um die Marke Vogtland einfacher und stärker ausgebaut werden. So können Markennutzer unbürokratisch als außerordentliche Mitglieder aufgenommen werden. Luisa Ruckdeschel, Vogtland Radio.
1: Dort, wo auch Politik für das Vogtland gemacht wird, ist heute mit einem symbolischen Spatenstich eine große Erweiterung eingeläutet worden. Wie es aus Dresden heißt, haben die Bauarbeiten zur Sanierung und dem Ausbau des Landtagsgebäudes begonnen. Landtagspräsident Alexander Dirks und Finanzminister Christian Piwarz hatten dabei die Schaufeln in der Hand. Über mehr als ein Jahrzehnt Bauzeit fließen fast 320 Millionen Euro in das Projekt. Unter anderem entstehen neue Bürogebäude und eine neue Infrastruktur für die Technik. Zudem wird das teilweise marode Parlamentsgebäude auf Vordermann gebracht. Die Bauarbeiten rund um die neue Elsterbrücke in Plauen biegen langsam aber sicher auf die Zielgerade ein. Seit heute müssen Autofahrer, die in die Innenstadt wollen, aber noch einmal mit erheblichen Einschränkungen rechnen. Für rund 2,5 Wochen ist die Syrerstraße stadteinwärts dicht. Im Schlossgebiet in Plauen heißt es für Autofahrer künftig Fuß vom Gas. Der Stadtrat hat einstimmig beschlossen, dort eine einheitliche 30er-Zone einzurichten. Das hatten Anwohner und Bürger bei einer Einwohnerversammlung im Juni 2025 gefordert. Die Badewarnung für den Bleilochstausee gilt jetzt auch in der Remptendorfer Bucht. Damit hat das Gesundheitsamt des Saale-Orla-Kreises die bestehende Badewarnung auf alle offiziellen Badestellen des Stausees ausgeweitet. Grund dafür ist nach wie vor ein erhöhtes Blaualgenvorkommen. Sie ist ein Zeichen der Hoffnung und sie ist heute auch durchs Vogtland gerollt. Die Engelsfackel des Bundesverbandes Kinderhospiz machte Station in Klingenthal. Beim sogenannten Kinderlebenslauf geht es darum, ein starkes Signal für Familien mit schwerstkranken Kindern zu setzen. Am Vormittag wurde die Fackel auf dem Marktplatz in Klingenthal empfangen. Danach strampelten mehr als 100 Radfahrer nach Auerbach, um das Licht symbolisch weiterzutragen. Das waren die Top-Themen des Tages.

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0: 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Widder.
1: Manch ein Freund oder Bekannter fühlt sich etwas vernachlässigt von Ihnen. Es wäre mal wieder an der Zeit, eine Zusammenkunft zu planen.
0: Stier.
1: Sich den Herausforderungen des Lebens zu stellen, das gelingt Ihnen heute mühelos. Sie denken nicht in Problemen, Sie denken in Lösungen.
0: Zwillinge.
1: Sie verfolgen beharrlich Ihre Ziele und lassen sich nicht unterkriegen, wenn etwas schwieriger wird als geplant. Mit der Zeit werden noch andere Mitstreiter davon begeistert sein.
0: Krebs.
1: Sie haben heute ausgesprochen viel Geduld mit Ihren Kollegen und Mitmenschen. Das rechnet man Ihnen hoch an.
0: Löwe.
1: Sie haben lange auf ein bestimmtes Ereignis gewartet. Sie dürfen ernten, was Sie gesät haben und sich gebührend darüber freuen.
0: Jungfrau.
1: Der viele Stress der letzten Zeit tut Ihrem Körper gar nicht gut. Probleme und Hindernisse sind in diesem Zustand kaum noch alleine zu bewältigen.
0: Waage.
1: Vielleicht machen sich gerade Unsicherheit und Zweifel in Ihnen breit. Versuchen Sie, dieses eingefahrene Denkmuster aufzugeben.
0: Skorpion.
1: Sie sollten Ihre Aussage im Stillen noch einmal überdenken, bevor Sie sie an andere weitergeben. Wenn Sie nicht aufpassen, kann es heute der Fall sein, dass eine Art stille Posteffekt entsteht.
0: Schütze.
1: Ihre Beziehung und Ihr Partner dürfen nicht zu kurz kommen, auch wenn Ihr Leben gerade ziemlich stressig ist. Wenn es nicht anders geht, erstellen Sie sich einen Plan.
0: Steinbock.
1: Vermissen Sie Nähe und gemeinsame Erlebnisse in Ihrer Beziehung? Vielleicht lässt es sich ja einrichten, dass Sie heute ein bisschen Zeit für die Beziehung reservieren.
0: Wassermann.
1: So gelassen und ruhig, wie Sie sich geben, waren Sie schon lange nicht mehr. Die Hektik und der Stress der letzten Zeit haben Ihnen ganz schön zugesetzt.
0: Fische.
1: Sie sagen einfach das, was Sie sich denken, ohne dabei ein Blatt vor den Mund zu nehmen. Doch damit weiß nicht jeder gut umzugehen. Etwas Diplomatie wäre nun ratsam.
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